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3: Guten Tag.
4: Moin.
3: Und es ist traurig, es ist der letzte Arbeitstag der Woche. Aber
4: Patrick, traurig natürlich.
3: Wir müssen gar nicht traurig sein, denn wir sehen uns ja morgen auch noch.
4: Das ist richtig. Da machen wir uns einen schönen Tag zusammen mit euch ja hoffentlich im Designer-Outlet Neumünster.
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4: Ja, ganz easy. 040 48 001 97 1. Und wenn ihr angerufen habt, dann können wir gleich auch eine Runde Hamburg-Battle spielen. Das wird ganz toll. Machen wir direkt schon nach 3 Songs.

0: Das spielen wir heute Morgen mit Daniela. Hallo.
1: Schönen guten Morgen.
2: Gegen wen möchtest du antreten im Hamburg Battle? Gegen mich, Richie, oder gegen Patrick?
1: Ich nehme gleich den Richie.
0: Sehr gut, dann stelle ich euch jetzt eine Minute lang Fragen. Wenn ihr richtig antwortet, ist der oder die andere dran. Und wer nach 60 Sekunden die letzte Frage richtig beantwortet hat, der oder die hat gewonnen. Ja. Daniela, du darfst entscheiden, wer anfängt, Richie oder du?
1: Ich würde sagen Richie.
0: Gut, Richie, los geht es. Usain Bolt hat heute Geburtstag. Auf welche Sprintdistanz hält er den Weltrekord?
2: 100 Meter.
0: Daniela und auch Fußballstar Robert

0: Lewandowski hat heute Geburtstag. In welchem berühmten deutschen Verein hat er fast ein Jahrzehnt lang gespielt?
1: FC Bayern.
0: Jawohl, Bayern München, perfekt. Richie, dann ist auch noch Tag der Dichter. Welcher berühmte Dichter hat den Erlkönig geschrieben?
2: Goethe.
0: Daniela, es ist Tag der Männerpflege. Für was steht die Abkürzung Oliba im Gesicht eines Mannes?
1: Ohren, Lippen, Liba,
0: sonst
1: den Rest weiß ich nicht.
0: Oberlippenbart wäre es gewesen. Nochmal, ja. Daniela, gestern ging die Schule wieder los in Hamburg. Welche zwei Arten von weiterführenden Schulen gibt es denn bei uns in Hamburg?
1: Realschule und Gymnasium.
0: Stadtteilschule und Gymnasium. Nochmal du, Prinz Harry und Meghan wollen wohl zurück nach England ziehen. Wie heißt Harrys Bruder, der Thronfolger von Charles ist? Mit Vornamen.
1: Das kann ich nicht sagen.
0: William wär's gewesen.
2: Ach, William. Ah, da fällt's dann doch rein, ne? Schade, Daniela. Egal, für dich gibt's eine Revanche, dann klappt's wann anders.
1: Ja, super. Okay.
0: Und ein schönes Wochenende wünschen wir dir.
1: Wünsche ich euch auch. Danke.

0: Schönen guten Morgen euch. Ihr seid bei Energy und hier gibt's immer die besten neuen Hits. Gleich noch Milo mit My Lucky Day.
1: So, Homeoffice in unserem Job hier ist ja nicht ganz so einfach. Also von zu Hause aus hier irgendwie eine Radioshow moderieren, das ist schwierig. In anderen Berufen natürlich weit verbreitet. Es gibt auch Leute, die machen nur noch Homeoffice. Das kann manchmal aber auch nach hinten losgehen. Ist jetzt in Oberbayern passiert. Da war jemand im Homeoffice, hatte eine Videokonferenz, erstmal nichts Außergewöhnliches. Aber plötzlich hat dieser Mann, 60 Jahre alt, nicht mehr reagiert.
0: Oh nein.
1: Vom Bildschirm. Hat sich dann auch irgendwie entfernt, war dann irgendwie auch gar nicht mehr in der Konferenz und seine Kollegen haben sich natürlich Sorgen gemacht. Ja. Ne? Merkst da irgendwie, der soll was sagen und ist gar nicht mehr da.
0: Ja.
1: Dann haben sie versucht, ihn anzurufen, irgendwie auf dem Handy, hat nicht geklappt, ist nirgendwo rangegangen und dann haben sie gesagt, lol, wir rufen jetzt die Feuerwehr, die Polizei und dann sollen die da mal nachgucken.
0: Da kann ja was passiert sein. Ich meine, gerade über 60, das sind wir uns einig, da, wenn man nicht gerade der Fitteste ist.
1: Oder?
0: Ja, und dann, was ist passiert? Polizei, naja, Feuerwehr
1: kam, ist über den Balkon in die Wohnung des Mannes rein und fanden ihn dann auf der Couch vor, im Tiefschlaf.
0: Ach.
1: Er war einfach stark alkoholisiert, an einem Dienstagnachmittag, 16 Uhr natürlich.
0: Ja, im Homeoffice,
1: und
0: schön.
1: Und er hatte sich da schlafen gelegt. Während des Meetings.
0: Vielleicht war der so betrunken, dass er gedacht hat, was ist das für ein langweiliger Film? Den muss ich mir nicht angucken. Da lege ich mich einfach mal hin und bin eine Runde.
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3: Hallo.
4: Moin.
3: Leute, vor allem alle Schülerinnen und Schüler da draußen. Ja, ausschlafen ist nicht mehr. Ihr müsst, gut, jetzt noch nicht aufstehen, aber langsam solltet ihr schon bei euch aus euren Träumen rausreißen, denn die Schule hat wieder begonnen bei uns in Hamburg. Da freuen wir uns doch alle und passen dazu gleich natürlich zwei Behauptungen bei einer Runde Fakt oder Fake.
4: Ja, stimmen die oder sind die nur ausgedacht? Das müssen wir gleich klären.
3: Und das machen wir direkt nach Glockenbach mit Tom Walker und Home und das hier ist Taylor Swift.

0: Patrick hat zwei Behauptungen. Wir müssen raten, stimmen die oder sind die nur ausgedacht? Und dazu ist auch Pascal mit dabei.
1: Guten Morgen. So, Sommerferien sind zu Ende in Hamburg. Die Schule hat begonnen. Dazu passen zwei Behauptungen. In Frankreich lernen Kinder in der Schule, wie man richtig isst. Ist das ein Fakt oder Fake?
2: Oh, das würde ich mir wünschen, ehrlicherweise, wenn das da schon gelehrt wird. Weil dann gibt es ja Leute, also viele Leute im Restaurant, denke ich mir manchmal so, von daher wäre das schön. Ich hoffe, dass das so ist. Ich sage, das ist ein Fakt.
0: Also ich hoffe, die haben, also wenn die dafür Zeit haben, schön, aber eigentlich wahrscheinlich haben die auch viele andere Dinge zu lehren. Deswegen sage ich, das ist Fake, das passt nicht rein in den Lehrplan. Die müssen auch schon noch andere Sachen, wichtigere Sachen lernen. Und das sollte man irgendwie zu Hause beigebracht bekommen.
1: Lernen Kinder in der Schule in Frankreich wirklich, wie man richtig isst in der Schule? Das ist ein
3: Fakt.
1: Da geht es um Lebensmittel und ihre Herkunft vor allem. Aber Pascal, so wie du gesagt hast, auch Etikette und Tischmanieren.
4: Siehste.
1: Die werden da auch behandelt.
0: Krass.
4: Ja, finde ich gut.
2: Finde ich gut.
1: Die Franzosen können es gebrauchen. So, und Frauen und Mädchen sind in der Schule besser als Männer und Jungs. Ist das ein Fakt oder Fake?
0: Ich glaube schon, dass das stimmt. Ich glaube gerade, Jungs machen mehr Quatsch. Und wenn ich mir mal so die Abi-Durchschnitte angucke von meinem Jahrgang, da waren die Mädels schon deutlich besser als die Jungs, weil die auch einfach mehr fleißiger gelernt haben und so. Und ja, ich sag, das ist ein Fakt.
2: Ich würde sagen, in der Grundschule war das definitiv so. Da waren bei uns auch die Mädchen viel, viel stärker als die Jungs. Mhm. Aber in der Oberstufe und beim Abitur war es genau andersrum. Definitiv. Da bin ich mir ziemlich, ziemlich sicher. Die besten Schüler waren bei uns die Jungs. Deswegen sage ich, das ist ein Fake.
1: Sind Frauen und Mädchen in der Schule wirklich besser als Männer und Jungs? Das ist ein
3: Fakt.
1: Ja, tatsächlich, über die ganze Schulzeit betrachtet, sind sie einfach besser. Sie müssen nicht so oft eine Klasse wiederholen und haben auch einfach bessere Leistungen und bessere Noten.
2: Das stimmt. Ich kenne kein Mädchen, was die Schule wiederholt, also was in den Jahrgang wiederholt hat.
1: Pascal, du schon, ne?
2: Nee. Ja,
0: hallo.
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1: Ja, heute gibt's was Neues von Mark Ember. Kennen wir von dieser Nummer hier? Tatsächlich auch vor 2 Jahren nach meiner Trauung.
2: Schön
1: in Wietersen im Rosarium wurde er angespielt. Das war sehr, sehr schön. Und jetzt hat er es wieder getan. Er hat wieder eine neue Liebesnummer rausgehauen. The Proof heißt die. Und die handelt davon, ja, sich an den kleinen Dingen des Lebens und den Momenten zu erfreuen. Und wie schön es ist, wenn man doch eine Person hat, mit der man diese kleinen Momente teilen kann. Und eben The Proof ist sozusagen der Beweis, dass es da eine Verbindung zwischen diesen beiden Menschen gibt. Also, wir hören einfach mal rein. Das ist was ganz Neues. Eine gute Laune-Nummer wieder von Mark Ember. The Proof bei Energy. Immer die besten neuen Hits. Einen wunderschönen guten Morgen wünschen wir euch. Ja.

0: So, Leute, sind wir alle wach geblasen? Dann geht's los. 6 Uhr.
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0: Ja, gestern, das war irgendwie nichts mit dem Regen. Das war nicht so ein schöner Donnerstag. Heute, naja, leider kommt auch noch mal ein bisschen Regen runter, aber weniger zumindest, so die Aussicht. Und auch erst am Nachmittag. Bis dahin eher ein Mix aus Sonne und Wolken bei aktuell 14 Grad. Maximal werden es 21.
2: Aber muss man schon sagen, mit dem Regenbogen, habt ihr den gestern auch gesehen und so? Und dem tollen Himmel noch, als da noch die Sonne rausgekommen ist.
0: Das war schon schön.
2: Das stimmt. Ja, das hast du schon schön dahin gezaubert, Patrick, mit deiner Wettermodell. Wir schauen auf die Straßen. Hier müsst ihr ein bisschen aufpassen, gerade auf der A7 Flensburg Richtung Hamburg. Zwischen Stellingen und Volkspark steht ein kaputtes Auto. Das ist aber auch alles, was ich für euch habe. Falls ihr noch wer mehr seht, sagt Bescheid. Die Nummer ist 040 48 001 97 1. Wir bleiben noch mal kurz beim Verkehr. Da müssen wir nämlich auch noch mal über E-Scooter in Hamburg sprechen. Pascal gerade mit dem Studio.
3: Guten Morgen.
2: Ja, mit denen gibt es auch immer mehr Unfälle mit Kindern.
3: In diesem Jahr gab es schon mehr als 650 Unfälle mit E-Scooter in Hamburg, das berichtet der NDR. Wirklich eine ganze Menge also. Deswegen macht sich die Polizei jetzt auch Sorgen, einfach weil das Alter der Fahrerinnen und Fahrer häufig sehr, sehr jung ist. Von der Polizei gab es gestern in der Hafen City vor dem Westfield Hamburg Überseequartier deswegen auch eine Präventionsveranstaltung. Da wurde zum Beispiel gewarnt, E-Scooter nicht an Kinder zu verschenken. Und auch Jugendliche sollten vorher erstmal mit ihren Eltern auf einem sicheren Bereich üben. Allgemein gilt beim Rollerfahren natürlich aber auch, alle Fahrerinnen und Fahrer sollten unbedingt einen Helm tragen und das auch völlig unabhängig vom Alter. Dann läuft bei der Lufthansa im Tarifkonflikt jetzt eine Schlichtung, und zwar mit den Piloten der Vereinigung Cockpit. Da wird jetzt aber gesagt, 70% der Kolleginnen und Kollegen würden immer noch streiken, wenn es nochmal nötig wäre. Da geht es ja in dem Streit um eine bessere betriebliche Altersvorsorge. Und dann geht's jetzt am Wochenende wieder los mit Fußball im DFB-Pokal. In der ersten Runde gibt's heute Abend unter anderem schon das Topspiel Hansa Rostock gegen Stuttgart. Gibt's auch live im ZDF. Bayern und Dortmund haben ihre Spiele jetzt am Wochenende noch nicht, denn die treffen morgen Abend erstmal noch im Franz-Beckenbauer-Supercup aufeinander. Ist quasi schon mal der erste Titel der Saison. Das Spiel könnt ihr euch morgen ganz entspannt um 20.30 Uhr in Sat.1 anschauen.
0: Na, das machen wir dann doch.
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0: Hallo.
5: Guten Morgen.
2: Ja, wir alle arbeiten doch ganz gerne mal mit ChatGPT und Co., ne? Die erleichtern uns die Arbeit. Allerdings, sollte man da vielleicht doch noch mal ein bisschen eigenen Gehirnschmalz verwenden, wenn man das benutzt.
0: Was? Ja. Wirklich?
2: Wo jetzt was schiefgegangen ist, klären wir gleich nach Bruno Mars mit I Just Might.
0: Und jetzt zum Wachenwerden erstmal schön Teddy Swims und Mr. Know-It-All bei Energy. Spielen wir euch immer die besten Hits. Guten Morgen.
2: Moin.

0: gut. Das erklärt so einiges an deiner Arbeit auf jeden Fall, dass du weniger Fehler machst vielleicht. Denn in Amerika hat jetzt nicht nur wurde ChatGPT jetzt nicht nur für die Arbeit genutzt, sondern auch für einen Banküberfall. Oh. Da hat sich ein 23-Jähriger gedacht, ja, wie könnte man denn so am besten eine Bank überfallen? Ich frage einfach mal ChatGPT. Und dann hat er gefragt, wie lange würde es so wahrscheinlich dauern, bis die Polizei eintrifft? Und vor allem auch hatte er anscheinend eine Pistole. Und da hat er gefragt, wie man die reparieren kann. Also das hat er alles mit ChatGPT geregelt. Der hat ihm ein paar Tipps gegeben. Einen wichtigen Tipp hat er aber anscheinend vergessen. Und zwar, dass er doch bei diesem Banküberfall sein Gesicht vermummen sollte. Denn er hat tatsächlich eine Bank überfallen, 9.175 US-Dollar ergaunert, aber die Kamera hat natürlich sein Gesicht gefilmt, das er nicht maskiert hatte. Ja, und dann sind die Polizei auch relativ schnell auf die Schliche gekommen, denn er wurde auch nicht nur sein Gesicht wurde gefilmt, auch sein Kennzeichen vom Auto, und es konnte dann ja durch die ganze Stadt verfolgt werden. Und als die Polizei dann bei ihm geklingelt hatte, ist er geflohen und hat dabei auch noch Bündel von Geld verloren. Also es war wohl ziemlich eindeutig, dass er es dann tatsächlich war. Er hat es erst noch abgestritten, aber die Polizei hat dann sein Handy abgenommen. Und da waren noch nicht mal die ChatGPT-Chats gelöscht. Die waren nämlich noch offen da. Und da haben sie dann schnell auch den Beweis gehabt. Jetzt muss er 10 Jahre in den Knast.
1: Das ist doch, oh nein.
0: Also Leute.
1: Da cringet es mich ja komplett weg. Also, nee.
0: Ihr solltet euch nicht nur auf die künstliche Intelligenz verlassen.
1: Auf keinen Fall, Leute. Wann haben wir eigentlich aufgehört zu denken? Ich meine, selbst bei so einem wirklich einfachen Anwendungsbeispiel kriegen wir es nicht hin, um nochmal selbst den Kopf anzustrengen.
0: Nee, kriegt man nicht hin.
1: Wobei, da muss ich auch ganz ehrlich sagen, wenn er so dumm ist und nicht daran denkt, sein Gesicht zu verbergen, dann hat er es auch nicht verdient, da 10.000 Dollar Beute zu machen.
0: So nämlich.

0: Schönen Freitagmorgen, 10 nach 6 haben wir es. Hier sind Richie und Patrick bei Energy. Gleich noch mit Harrison und All the Things She Said.
1: Patrick, wie oft nutzt du so Chatbot, so ChatGPT so zum Beispiel am Tag?
0: Einmal, wenn überhaupt.
1: Aber täglich schon?
0: Nee, gar nicht mal. Also viel, ich würde eher sagen, vielleicht so 2 bis 3 Mal die Woche.
1: Echt? Krass, so, okay. Ja, dann bist du ja
0: schlau.
1: Ja.

0: Am Freitag einen wunderschönen guten Morgen, 6.18 Uhr haben wir es, hier sind Richie und Patrick.
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0: 6.21 Uhr.
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0: Und hier versucht es heute Dennis aus Niendorf. Guten Morgen.
2: Moin.
0: Patrick drückt hier gleich mit voller Kraft auf den Buchstabengenerator. Der spuckt den Buchstaben aus und mit dem geht's rein in die Stadt, Land, Energy Kategorien.
2: Alles klar.
3: Anlauf und S.
4: Das S ist es, wie die Schanze.
2: Okay.
0: Wir legen los mit einer Stadt mit S.
2: Stuttgart.
0: Ein Land mit S.
2: Schweden.
0: Etwas im Badezimmer mit S.
2: Seife.
0: Etwas im Kleiderschrank mit S.
2: Strickjacke.
0: Ein Tier, das im Wasser lebt mit S.
2: Schwan.
0: Etwas Grünes mit S.
2: Schildkröte.
0: Ein Getränk mit S.
2: Sojamilch.
0: Etwas Großes mit S.
2: Weiter.
0: Etwas in der Handtasche mit S.
2: Schlüssel.
0: Und ein Ort für einen Hochzeitsantrag mit S.
4: Es war so, so gut. Aber es waren nur 8 Begriffe.
0: Ach,
2: alles
4: schade,
2: gut.
4: Mensch.
0: Dennis, Hut ab trotzdem für diese Leistung. Und wirklich? Wir wünschen dir ein schönes Wochenende. Mach's gut und es klappt wann anders.
2: Alles klar, wünsche ich euch auch.
0: Danke,
4: bis
0: ciao, ciao.
4: Dann, ciao.
2: Ciao.
0: Damit freut sich Friederike aus Niendorf. Die hat mit 9 Begriffen tatsächlich gewonnen. Nicht schlecht, Herr Specht. Und damit sichert sie sich einfach das Dompaket im Wert von über 400 Euro. Viel Spaß auf dem Dom.
3: Glückwunsch.

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1: Ja, oder ihr hört einfach Energy am Morgen, am Freitag zum Beispiel. Heute 6.26 Uhr mit Richie und Patrick. Hallöchen.
2: Moin, und ich habe schlechte Nachrichten für mich, denn ich habe mein Frühstück heute zu Hause stehen gelassen.
1: Deshalb bist du so mad.
2: Ja, vor allem, weil du hier schon so ein richtig leckeres, was ist das?
1: Ein Vanillet. Huch, Vanilletraum Kirsche.
2: Ja, Gott sei Dank ist der schon leer und jetzt nicht über das ganze Mischpult verteilt.
1: Und du hast da gerade schon ein Auge drauf gemacht. Du hast richtig gegeiert,
2: ja,
1: wie ich den hier umgerührt habe in diesem kleinen Töpfchen.
2: Ja.
1: Und dann kam schon ein paar Blicke rüber.
2: Es sieht nach einem leckeren Frühstück aus. Also ich hoffe, es hat geschmeckt.
1: Sehr gesund vor allem. Ich will gar nicht wissen, wie viele Kalorien das Ding hat.
2: Ja, vor allem du.
1: Okay,
2: du
1: zählst, ich hab's gelesen, Punkte. Ich will's doch nicht.
2: Du zählst doch Kalorien, oder nicht?
1: Ja, theoretisch. Ich habe aufgehört.
2: Für heute, also
1: das Wochenende, das war auch egal. Und dann die letzten drei Tage da in Berlin war auch, also, naja, ich hab's auch gegeben.
2: Ei.
1: Macht das nach Gefühl jetzt nur noch.
2: Ihr könnt es besser machen oder ihr scheißt auch auf alles und macht euch heute noch leckere Franzbrötchen klar. Heute ist ja Franzbrötchen-Freitag.
1: Stimmt.
2: Ihr könnt euch noch schnell anmelden, die gehen raus in ungefähr einer Stunde. Also, jetzt noch angemeldet auf energy.de und dann seid ihr heute der Traumkollege.
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1: 6.30 Uhr.
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1: Mit 14 Grad starten wir in diesen Freitag. 21 Grad kriegen wir noch. Dazu ein Mix aus Sonne und Wolken. Und am Nachmittag kann es auch noch mal ein bisschen nass werden von oben. Obacht! Morgen dann ein ähnliches Programm. Auch da Regen, etwas kühler, maximal 19 Grad. Und am Sonntag dann noch ein bisschen mehr Regen und wieder so bis zu 19 Grad.
2: Wir schauen über die Straßen. Hier ist nichts gemeldet. Freie Fahrt für euch. Falls ihr was sehen solltet, sagt gerne Bescheid. Die Nummer ist 040 48 001 97 1. Kommt gut und sicher ans Ziel. Ja, und dann sind wir jetzt auch mittendrin schon im neuen Schuljahr. Und da müssen wir auch nochmal über die Sparmaßnahmen in Schulen sprechen. Pascal mit am Start.
13: Guten Morgen.
2: Wie sieht's aus?
13: Na, darüber wurde gestern in der Hamburger Bürgerschaft auch gesprochen. Im geplanten Haushalt der nächsten 2 Jahre hat die Schulbehörde praktisch keine neuen Stellen für Lehrerinnen und Lehrer eingeplant. Das hat ein leitender Mitarbeiter der Ausschusssitzung gesagt. Bis zum kommenden Jahr sollen etwa 250 Lehrstellen im Nachmittagsbetrieb wegfallen. Die sollen dann von fast 370 Erzieherinnen und Erziehern übernommen werden. Und auch die Ausbildung von neuen Lehrerinnen und Lehrern soll reduziert werden. Da soll es pro Halbjahr so 45 Referendare weniger geben. Stattdessen würde man unterstützen, Referendariate in anderen Bundesländern zu finden. Dafür soll es zum Beispiel aber mehr Sozialarbeiter und Sozialarbeiterinnen an Grundschulen geben. Dafür muss die Bürgerschaft aber erstmal nochmal dem Haushalt zustimmen. Diese ganzen Einsparmaßnahmen sollen aber wirklich unvermeidbar gewesen sein. Schulsenatorin Xenia Pekeris hat nochmal versichert, dass Bereiche wie Sprachförderung, Lernferien und andere Unterstützungsangebote nicht betroffen sein sollen. Dann gab es in Sasel gestern einen Wasserrohrbruch. Im Berner Weg ist nämlich das Rohr von einer Trinkwasserleitung geplatzt. Die Kreuzung Berner Weg-Höfenkamp musste deswegen komplett gesperrt werden. Gestern Abend war der Schaden durch Hamburg Wasser dann wieder behoben. Der Berner Weg ist zwischen dem Blockhörn und der Framrädder in beiden Richtungen aber noch gesperrt. Die Straße soll wohl erst Anfang nächster Woche dann wieder freigegeben werden. Und es klingt fast unglaublich und könnte vielleicht auch bald einen Film oder eine Serie werden, hätte zumindest Potenzial. Mitten im Pazifik sind jetzt 2 Fischer gerettet worden. In der Kühlbox, einfach mal 240 Kilometer von der mexikanischen Küste entfernt. Ihr Schiff ist gesunken und das ist das einzige gewesen, wo sie sich noch drin retten konnten. 5 Tage lang haben sie in dieser großen Box dann überlebt, ohne Essen und ohne Wasser. Damit sie schnell versorgt werden konnten, sind sie direkt mit einem Heli an Land gebracht worden.
1: Boah. Das soll aber eine große Kühlbox sein, wenn da 2 Fischer reinpassen.
13: Ja, ja, das stimmt.
2: Ich hätte nach dem ersten Tag schon den anderen Fischer gegessen wahrscheinlich.
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1: Hallo.
2: Guten Morgen. Und Patrick, ich bin echt, echt froh, dass
1: ich
2: du hier
1: auch.
2: Sitzt. Wirklich. Dass,
1: danke.
2: Dass du nicht irgendwie jetzt im Krankenhaus liegst, weil du hast wirklich, du bist quasi dem Tod nochmal von der Schippe gesprochen.
1: Ich habe echt Glück gehabt, das stimmt.
2: Ja, was passiert ist, warum Patrick, Patricks Entscheidung, die er getroffen hat vor kurzem, ihm echt das Leben gerettet hat. Gleich nach Dermot Kennedy mit Funeral.
1: Ja, das hätte mein Funeral sein können quasi. Jetzt erstmal Shakira und Burna Boy mit Die Die am Freitagmorgen.

0: Schönen Freitagmorgen euch. 6.41 Uhr. Hier sind Richie und Patrick. Das ist Energy am Morgen.
1: Schöne Scheiße. Das haben sich bestimmt gestern ganz viele gedacht an der Elbphilharmonie. Denn um 9 Uhr etwa kam bei uns auch die Meldung rein. Großeinsatz der Feuerwehr. Mehrere Menschen verletzt. Elbphilharmonie. Und dann kam es raus. Lebensmittelvergiftung.
0: Ja, es kam wirklich raus quasi.
1: Ja, auch wir haben darüber berichtet, dass in der Elbphilharmonie ein Film gedreht wird oder jetzt wurde in der Nacht von Mittwoch auf Donnerstag. Alles international, keiner weiß so richtig, was für ein Film das ist, aber es wurden eben auch Komparsen gesucht bei uns in der Stadt auch. Und da gab es halt auch einen Caterer für diese Leute, die da den Film gedreht haben. Und anscheinend war wohl irgendwas im Essen nicht gut, Patrick, ne?
0: Ja, richtig. Das Abendblatt hat vor allem auch darüber berichtet. Die haben da mit zwei, drei betroffenen Leuten gesprochen. Eine junge Frau meinte, sie hatte wohl etwas vom vegetarischen Essen morgens probiert. Mhm. War wohl irgendwie sowas wie Nudelsalat. Und irgendwie so zwei, drei Stunden später hat sie dann gemerkt, da kommt mir was hoch.
1: Oh.
0: Ja, ungefähr so
1: Gott.
0: War das. Und dann dachte sie, okay, es liegt vielleicht auch an der Müdigkeit, dass sie einfach da schon zu lange im Einsatz war. Dann hat sie aber gesehen, anderen geht's auch nicht so gut. Mhm. Und dann ist sie ins Foyer gegangen und da hat sie dann auch schon die Sanitäter gesehen, die da hinzugerufen worden waren. Also, da war wohl irgendwas am Essen bisschen verdorben. Ne?
1: Ja, also einige Leute dann wirklich dann mit leichten Symptomen behandelt worden vom Notdienst. Zwei mussten, glaube ich, sogar ins Krankenhaus gebracht werden, weil die stärkere Symptome hatten.
0: Über 40 insgesamt, die da über Beschwerden geklagt hatten. Vermutlich alle vom selben Nudelsalat gegessen.
1: Ja. Und so eine Lebensmittelvergiftung, da darf man ja nicht mit spaßen. Das kann ja auch echt mal ernst werden. Und deswegen bin ich froh, Patrick, dass du dann doch noch eine sehr richtige Entscheidung getroffen
0: Absolut.
1: Hast.
0: Absolut. Ne? Ich habe mich gegen diesen Dreh entschieden. Ich wollte ja eigentlich auch dabei sein. Ich war quasi auch schon auf dem Weg dahin und habe dann überlegt, doch nicht.
1: Du hast irgendwie
0: ein schlechtes Gefühl.
1: Du hast
0: eine
1: Eingebung gehabt. Ne?
0: Das ist wirklich gut für mich verlaufen, weil sonst sehe ich jetzt vielleicht auch nicht hier, sondern...
1: Krass.
0: Ja.
1: Ja, und wenn ihr den Film nachher seht und dann leeren Platz in der Elbphilharmonie sieht im Publikum, dann
0: das
1: ist
0: das.

0: Moin, ihr hört Energy um 6.48 Uhr.
1: Richie, träumst du manchmal davon, einen deutschen Radiopreis zu gewinnen als bester Moderator?
0: Ja, aber wirklich, wenn ich gar nichts mehr anderes zu träumen habe.
1: Also wenn ich den jemals gewinnen sollte,
0: ja,
1: dann möchte ich, dass bei der Preisübergabe dieser Song hier läuft. Von Welshly Arms, Legendary. Ja,

0: Freitagmorgen, 6.52 Uhr. Energy läuft bei euch gleich noch mit One Republic und Need Your Love.
1: Und so erleuchtet der Hamburger Himmel. Was Mitte September da bei uns auf uns zukommt, das wird richtig fett. Das Energieunternehmen E.ON plant nämlich eine Drohnenshow mit verschiedenen Motiven, die sich bewegen und verändern. 15 Minuten lang sollen die Lichter am Himmel, ja, Fischbrötchen zum Beispiel, Anker und Co. zeigen. Und für alle Fußballfans des HSV soll es wohl auch noch eine Überraschung geben.
0: Ja, der Konzern will damit auf Energie und Technologie aufmerksam machen, für die Extrakonferenzen stattfinden. Ist natürlich toll, aber für die meisten Hamburgerinnen sieht es einfach schön aus. Die wollen einfach was Schönes am Himmel sehen und das können wir. Am 15. September ist es dann abends soweit über dem Hafen. Also wenn wir das wirklich quasi aus der ersten Reihe sehen wollen, dann ab zu den Landungsbrücken. Von da aus hat man nämlich den allerbesten Blick auf die Lichter.
1: Yay!
0: Ich sehe uns da ehrlich gesagt schon abends bei so einem kleinen Public Viewing.
1: Auf jeden Fall.
0: Du bringst Popcorn mit?
1: Mach ich.
0: Ich die Drinks?
1: Ja, das ist eine gute Aufteilung, würde ich sagen.
0: Sehr schön. Macht jeder das, was er am besten kann.

0: Schönen Freitagmorgen euch. Wir starten gut rein in diesen hoffentlich für alle letzten Arbeitstag der Woche. Naja, für uns ja nicht. Wir sehen uns morgen nochmal. Also
1: ja.
0: Wir beide sehen uns und wir sehen euch hoffentlich auch im Design Outlet Neumünster.
1: Genau, da ist nämlich großes Hit-Roulette angesagt. Das Energy Hit-Roulette zocken wir mit euch, also schaut gerne mal vorbei. Hier geht's gleich richtig gut weiter und zwar mit Juste, Jackstyle und Jon. Turn the lights off.
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0: Es ist 7 Uhr.
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0: Aktuell 14 Grad bei uns in Hamburg, 21 kriegen wir heute noch, dazu einen Mix aus Sonne und Wolken. Am Nachmittag dann etwas Regen mit dabei, kurzer Ausblick aufs Wochenende. Morgen etwas kühler, maximal 19 Grad, auch da ein Mix aus Sonne, Wolken und Regen. Und am Sonntag machen wir das Ganze einfach nochmal genauso.
1: Wir schauen mal über die Straßen, was hier noch so geht. Da ist momentan nichts gemeldet, freie Fahrt für euch. Falls ihr noch was habt, sagt Bescheid. Die Nummer ist 040 48 001 971. Schickt gerne WhatsApp oder ruft durch. Ja, und dann bleiben wir nochmal hier beim Verkehr. Da müssen wir nämlich nochmal über E-Scooter in Hamburg sprechen. Pascal mit im Studio.
13: Guten Morgen.
1: Mit denen gibt es ja auch immer mehr Unfälle, auch mit Kindern, ne?
13: In diesem Jahr gab es sogar schon mehr als 650 Unfälle mit E-Scootern in Hamburg. Das berichtet der NDR. Wirklich eine ganze Menge also. Deswegen macht sich die Polizei jetzt auch Sorgen, weil das Alter der Fahrerinnen und Fahrer häufig sehr jung ist. Von der Polizei gab es gestern in der Hafen City vor dem Westfield Hamburg Überseequartier deswegen auch eine Präventionsveranstaltung. Da wurde zum Beispiel gewarnt, E-Scooter nicht an Kinder zu verschenken. Und auch Jugendliche sollten vorher erstmal mit ihren Eltern auf einem sicheren Bereich üben. Allgemein gilt beim Rollerfahren natürlich aber auch, alle Fahrerinnen und Fahrer sollten unbedingt einen Helm tragen und das auch völlig unabhängig vom Alter. Dann läuft bei der Lufthansa im Tarifkonflikt jetzt eine Schlichtung, und zwar mit den Piloten der Vereinigung Cockpit. Da wird jetzt aber gesagt, 70% der Kolleginnen und Kollegen würden immer noch streiken, wenn es nötig wäre. Da geht es ja in dem Streit um eine bessere betriebliche Altersvorsorge. Und eine Katze mal alleine in der Wohnung lassen, das kann schnell mal pures Chaos auslösen.
1: Oh ja.
13: Ist jetzt genauso in einem Ort in Baden-Württemberg passiert. Da hat die Katze wohl einfach den Wasserhahn in der Küche aufgemacht und damit alles geflutet. Per Überwachungskamera ist das wohl aufgefallen. Deswegen hat man die Einsatzkräfte geholt. Das Wasser ist da aber schon in den zweiten Raum reingelaufen und so langsam durch die Decke in den Keller darunter getropft. Das dürfte also alles extrem teuer werden. Jetzt frage ich mich, Patrick, kannst du überhaupt eure Kater noch zu Hause allein in Ruhe lassen?
0: Ja, also ich empfehle tatsächlich, wenn man Katzen zu Hause hat, Überwachungskamera, irgendwelche Bewegungssensoren, die helfen schon sehr.
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6: Guten Morgen.
14: Moin.
1: Ja. Bock auf eine Kühlschrank-Zigarette?
0: Nee, du hast angekündigt, ich muss irgendwas probieren und ich habe gar keinen Nerv drauf.
1: Es gibt auf Instagram einen neuen Trend und auch auf TikTok natürlich. Die Kühlschrank-Zigarette und keine Sorge, ich will euch jetzt hier nicht zum Rauchen zwingen oder so. Es hat nichts mit einer echten Zigarette zu tun. Was es damit auf sich hat, klären wir gleich.
0: Ich will's nicht. Nach Holly Humberstone und jetzt Houston, turn the lights off.

0: Freitagmorgen ist es.
1: 7.10 Uhr gleich, Richie und Patrick sind hier. Schön, dass ihr mit uns wach werdet. Ich habe ein bisschen Angst, muss ich gestehen.
2: Immer wenn ich mit einem TikTok-Trend komme, was gerade viral geht, dann hat Patrick Angst, weil er was probieren muss. Und ja. Ich habe hier auch wieder was Neues, sehr Leckeres gefunden. Und zwar ist es die Kühlschrank-Zigarette. Und keine Sorge, es hat nichts mit Rauchen zu tun. Das heißt einfach nur so, weil es tatsächlich anstatt der Zigarette am Morgen vielleicht nochmal eine kleine Alternative ist. Ohne Rauchen. Und zwar geht das Ganze mit Cola, Cola Light am besten oder Cola Zero. Dazu dann einen Espresso, der da mit reingekippt wird. Und Cold Foam. Das ist so eine Vanillesahne eigentlich. Ich habe jetzt keinen Cold Foam gehabt oder selbst gemacht.
1: Schade, deswegen habe ich wirklich
2: einfach Kaffeesahne genommen. Das sollte auch funktionieren. Ja, das wird alles zu gewissen Teilen gemischt. Und dann kippt man letztlich rein in den Kopf. Das soll wohl ganz gut schmecken. Und ich bin mal sehr, sehr gespannt, wie das schmeckt.
1: Hast du deine Tasse da?
2: Ich habe dir auch was gemacht da hinten.
1: Ach, schade.
2: Ich habe eine Tasse. Nee, Quatsch, das ist nicht deine Tasse. Du hast das Glas da vorne.
1: Ach, ich habe das. Ach so, Mensch. Das habe ich ganz übersehen hier. Mein Gott.
2: Das Glas, so. Also, Patrick, ich sag mal Prost. Lass Prost. Dir deine Kühlschrankzigarette schmecken.
1: Boah, ich hasse ja Kaffee wirklich. Und Kaffeesahne ist auch richtig räudig.
2: So.
1: Nee.
2: Nee?

0: Danke für die Mühe, aber gebe ich gern zurück in die Küche, das ist nix.
1: Ich find's nicht schlecht. Schmeckt halt viel nach Cola. Viel nach Cola. So leichten Koffeingeschmack hast du, also Kaffeegeschmack hast du noch im Hintergrund und es ist halt natürlich so Koffein morgens ganz gut. Ich weiß jetzt nicht, wie gesund das ist, dafür nehme ich keine Verantwortung.
0: Ja, dreifacher Koffeinschub hier einfach am Morgen, damit du wach wirst.
1: Ja, wenn man nicht weiß, was das ist, dann ist eigentlich ganz lecker.
0: Nee, du hast es hier angeschleppt, jetzt musst du es auf X trinken.
1: Wenn ich das hier auf X trinke, dann laufe ich dir aber hier gleich 5 Runden ums Forum in der Hude hier. Also,
0: so, Richie,
1: ganz
0: du
1: langsam
0: sagst,
1: genießt man das.
0: Eine Skala von 0 bis 10?
1: Ja, sag ich mal so eine 5.
0: Könnt ihr nachmachen, würde ich aber nicht empfehlen.
1: Ja. Man muss nicht jeden Trend mitmachen auf Instagram.
0: Ich gehe jetzt erstmal meinen Mund ausspülen.
2: Rossi and the Punch Boy. 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

0: Schönen Freitagmorgen, 7:17 Uhr, hier sind Richie und Patrick.
1: Guten Morgen. Ja, wir lachen jetzt, denn wir sehen schon, was ihr gewinnt beim Hamburg-Battle in dieser Woche. Und zwar einfach einen fetten Gutschein. Ein 50-Euro-Gutschein fürs Designer-Outlet Neumünster. Wir sind ja morgen auch mit am Start. Da wird die große Neueröffnung des Ace-Shops da gefeiert. Und das machen wir mit einer Runde Energy Hit Roulette. Das bedeutet, ihr gewinnt dann noch weitere Gutscheine. Falls ihr morgen vorbeischaut, macht das gerne mal. Oder zockt jetzt einfach mal mit für euren 50-Euro-Gutschein beim Hamburg-Battle. Nach Nico Santos, Optimist.

0: Es ist 20 nach 7.
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0: Und da zockt heute Daniela mit, und zwar aus Sauensieg. Guten Morgen.
2: Schönen guten Morgen.
0: Gegen wen möchtest du antreten im Hamburg Battle? Gegen mich, Richie, oder gegen Patrick?
2: Ich nehme gleich den Richie.
3: Sehr gut, dann stelle ich euch jetzt eine Minute lang Fragen. Wenn ihr richtig antwortet, ist der oder die andere dran. Und wer nach 60 Sekunden die letzte Frage richtig beantwortet hat, der oder die hat gewonnen. Ja. Daniela, du darfst entscheiden, wer anfängt, Richie oder du?
2: Ich würde sagen Richie.
3: Gut, Richie, los geht es. Usain Bolt hat heute Geburtstag. Auf welche Sprintdistanz hält er den Weltrekord?
0: 100 Meter.
3: Daniela, und auch Fußballstar Robert Lewandowski hat heute Geburtstag. In welchem berühmten deutschen Verein hat er fast ein Jahrzehnt lang gespielt?
2: FC Bayern.
3: Jawohl, Bayern München, perfekt. Richie, dann ist auch noch Tag der Dichter. Welcher berühmte Dichter hat den Erlkönig geschrieben?
0: Goethe.
3: Daniela, es ist Tag der Männerpflege. Für was steht die Abkürzung Oliba im Gesicht eines Mannes?
2: Ohren, Lippen, Liba,
3: sonst
2: den Rest weiß ich nicht.
3: Oberlippenbart wär's gewesen. Nochmal, Daniela, gestern ging die Schule wieder los in Hamburg. Welche zwei Arten von weiterführenden Schulen gibt es denn bei uns in Hamburg?
2: Realschule und Gymnasium.
3: Stadtteilschule und Gymnasium. Nochmal du, Prinz Harry und Meghan wollen wohl zurück nach England ziehen. Wie heißt Harrys Bruder, der Thronfolger von Charles ist? Mit Vornamen.
2: Das kann ich nicht sagen.
3: William wär's gewesen.
2: Ach, William.
0: Das fällt dann doch ein, ne? Schade, Daniela. Egal, für dich gibt's eine Revanche, dann klappt's mal anders.
2: Ja, super. Okay.
3: Und ein schönes Wochenende wünschen wir dir.
2: Wünsche ich euch auch. Danke.

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1: Guten Morgen, ihr seid bei Energy. Gleich gibt's noch Olivia Dean, So Easy.
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1: Was gibt's Besseres, als zum Wochenende reinzustarten mit leckeren Franzbrötchen? Oh, für euch und eure Kollegen. Gott. Ihr müsst euch dafür einfach nur anmelden auf energy.de beim Franzbrötchen Freitag.
4: Ja, das hat Ramirez auch getan. Du musst ja heute noch arbeiten, aber hast schon Bock aufs Wochenende?
5: Ja, auf jeden Fall.
4: Was machst du denn? Du hast dich ja online bei uns angemeldet für den Energy Franzbrötchen Freitag und da stand irgendwas mit Logistik.
5: Genau. Also ich bin hier bei Metrans angestellt als Disponent.
1: Metrans?
5: Also Züge disponieren.
1: Ach genau, so, Metrans, okay. Rail. Züge und so ein Kram. Ah, okay.
5: Genau.
1: Okay. Also ist das so ein Arbeit, wo man konzentriert sein muss wahrscheinlich, ne?
5: Auf jeden Fall. Mit guter Ernährung auf jeden Fall.
1: Das ist ein gutes Stichwort. Gute Ernährung, zuckerreich, schön das auch fürs Gehirn, ne? Nicht immer nur Traubenzucker, sondern schön lecker Zucker auch auf dem Franzbrötchen. Denn du hast dich registriert für den Energy Franzbrötchen Freitag und du machst dir heute für dich und deine Kollegen leckere Franzbrötchen klar.
5: Perfekt, Hammer, vielen Dank, geil.
4: Wie viel seid ihr so im Team? Wie viel werden da glücklich ins Wochenende starten können?
5: Also freitags ist immer so Homeoffice-Tag, das heißt, das Büro ist ziemlich leer, aber ich denke mal so, mal 15 bis 20 Leute müssen auf jeden Fall schon hier sein.
1: Perfekt. Wenn die hören, dass Freitag, das Franzbrötchen Freitag ist bei euch, dann werden
4: ganz
1: die
4: viele.
1: Alle aus dem Homeoffice plötzlich da.
5: Das denke ich auch. Dann sind einfach mal alle hier.
4: Ja. Na, sehr schön. Dann kommen wir rum, lasst es euch schmecken und schon mal einen schönen Start ins Wochenende.
5: Perfekt, vielen Dank.
4: Ja, und ihr könnt es natürlich genauso machen. Also heute jetzt nicht mehr. Heute sind die Franzbrötchen schon weg. Die werden jetzt quasi schon direkt gebacken für Ramirez und seine Kolleginnen und Kollegen. Aber Nächste Woche
1: seid ihr dran. Also angemeldet auf energy.de.
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4: Es ist 7:29 €.
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4: Und da starten wir mit aktuell 14 Grad in den Tag hinein. 21 Grad kriegen wir später noch, irgendwann am Nachmittag rum. Dazu ein Mix aus Sonne und Wolken, Sonne aber tatsächlich auch eher so im Hintergrund vorhanden. Und am frühen Abend kann es auch noch ein bisschen nass werden von oben. Da könnte noch was runterkommen. Ausblick auf morgen, 19 Grad maximal, auch wieder Sonne und Wolken im Mix mit ein bisschen Regen. Und Sonntag genauso.
1: Wir schauen auf die Straßen. Hier ist heute Morgen nichts gemeldet. Freie Fahrt für euch. Falls ihr was sehen solltet, sagt gerne Bescheid. Ihr könnt einen WhatsApp schicken oder durchrufen. Die Nummer ist 040 48 001 971. Eine gute und sichere Fahrt wünschen wir euch. Ja, und dann haben wir Anfang der Woche ja noch drüber gesprochen, dass in der Nacht von Mittwoch auf Donnerstag in der Elbphilharmonie internationale Dreharbeiten stattfinden sollen. Die haben auch stattgefunden, aber nicht so richtig reibungslos. Pascal, was ist passiert?
10: Da hat es gestern Morgen nämlich einen Großeinsatz für die Rettungsdienste gegeben. Über 40 Komparsen haben über Übelkeit und Schwindel geklagt. Viele mussten sich übergeben, deswegen wurden dann auch die Rettungskräfte gerufen. Weil innerhalb von kürzester Zeit so viele Anrufe eingegangen sind, sind die Rettungskräfte dann auch direkt mit einem Großaufgebot angerückt. Zwei Patienten mussten tatsächlich auch im Krankenhaus behandelt werden. Jetzt liegt natürlich der Gedanke nahe, dass das Essen für die Komparsinnen und Komparsen verdorben war. Eine Komparsin hat dem Abendblatt erzählt, dass sie etwas von dem vegetarischen Nudelsalat probiert habe. Das hätten die anderen Teilnehmerinnen und Teilnehmer wohl ebenfalls. Einer hatte einen Salat probiert, festgestellt, dass er etwas bitter schmeckt und den Rest ausgespuckt. Ihm geht's gut. Dann gab es gestern Nachmittag ja teils heftige Unwetter in Hamburg. In Schnellsen ist zum Beispiel ein Blitz neben dem Albertin-Krankenhaus eingeschlagen. Ein Anwohner hatte das Ganze beobachtet und deswegen die Feuerwehr alarmiert. Da sind dann rund 50 Einsatzkräfte gekommen, um den Brand auf dem Dach eines Gebäudes zu löschen. Die Rauchwolke vom Brand, die zog aber in Richtung des Krankenhauses. Deswegen mussten da auch alle Fenster und Türen geschlossen bleiben. Die Löscharbeiten, die haben so 2,5 Stunden gedauert. Und dann geht's jetzt am Wochenende wieder los mit Fußball im DFB-Pokal. In der ersten Runde gibt's heute Abend unter anderem schon das Topspiel Hansa Rostock gegen Stuttgart. Gibt's auch live im ZDF. Bayern und Dortmund haben ihre Spiele jetzt am Wochenende noch nicht, denn die treffen morgen erstmal noch im Franz-Beckenbauer-Supercup aufeinander. Ist quasi schon mal der erste Titel der Saison. Das Spielen könnt ihr euch dann morgen ab 20.30 Uhr in Sat.1 anschauen.
4: Danke dir!
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4: Hallo.
1: Guten Morgen. Und Leute, es wird spannend. Ab Montag ändert sich ein bisschen was bei uns im Programm, ja? Ich würde sagen, unsere Morningshow-Family, die erweitert sich. Was passiert, das klären wir hier gleich.
4: Vorher noch gute Musik von Felix Jähren mit Jay Hart zusammen Pride. Und das ist ganz entspannt für euren Freitagmorgen. Oliver Dean und So Easy.

0: Freitag morgen 7.37 Uhr ist es, Energy läuft bei euch. Richie und Patrick sind hier, hallöchen.
1: Ja, noch sind Richie und Patrick hier, aber ab Montag wird es hier ein bisschen anders laufen, denn hier sind dann neben Richie und Patrick auch noch zwei weitere Stimmen zu hören, und zwar die von Anna Guten Morgen und Ben. Und ich würde sagen, ihr stellt euch einfach mal kurz selbst vor.
2: Ja, hi, schön euch kennenzulernen. Wir sind Anna Guten Morgen und Ben. Und ja, um das gleich mal zu klären, die Frau heißt wirklich Guten Morgen mit Nachnamen. Das ist ein offizieller Nachname, das muss man erstmal klären.
3: Kommt irgendwie von den deutschen Bauern, wurde mir mal gesagt.
2: Weil jemand immer zu viel Guten Morgen gesagt hat?
3: Weil er eine gute Ernte gewünscht hat. Und dann war das irgendwie der Gute Morgen, weil er immer so freundlich drauf war. Und ich finde, das passt eigentlich ganz gut.
2: Das passt sehr gut, Anna. Du bist sehr freundlich drauf. Du bist ein sehr positiver Mensch, ein sehr neugieriger Mensch auch. Ne? Du probierst viele Hobbys, sei es Ukulele spielen, sei es Pole-Dancen, alles machst du, probierst du mal.
3: Ja, wenn ich an Ben denke, dann denke ich auf jeden Fall erstmal an griechische Mythologie. Sein ganzer Arm ist auch voll tätowiert. Das ist wirklich ein Nerd bis zum Umfallen.
2: Seit ich ein Kind bin, mein Lieblingszimmer.
3: Warum heißt Rossmann Rossmann?
2: Weil da das Pferd
3: Nike,
2: ja drin ist.
3: Nike,
2: Nike, das ist die Siegesgöttin, danke.
3: Halt, stopp, da wollen wir gar nicht mit anfangen. Ansonsten hat der Mann ein hartes Kaufproblem. Ständig. Ach, ich muss zum Apple Store, ich brauche das 14. MacBook.
2: Ich arbeite in den Medien, ich brauche die neueste Technik, das ist ganz wichtig.
3: Ja,
0: die zwei kennen sich gut und ihr lernt sie auch kennen. Ab Montagmorgen dann hier, Energy am Morgen mit Richie, Patrick, Anna Guten Morgen und Ben.
1: Yes!
0: Und es wird kuschelig
1: unsere
0: hier.
1: Unsere riesige Morningshow-Familie, sehr schön. Wir werden mit euch gemeinsam wach, ab Montag dann eben mit ein paar mehr Leuten.
0: Das ist doch toll. Je mehr, desto besser.
1: Und
0: sagt
1: hier?
0: Man das noch so? Achso, egal. Andere Geschichte. Hier gibt's Alex Warren. Fever Dream, die Musik, die bleibt natürlich so toll, wie sie ist. Das ist keine Frage.
1: Immer die besten neuen Hits haben wir für euch bei Energy. Guten Morgen.

0: 7.44 Uhr hier bei Energy. Guten Morgen.
1: Am Freitag. Und Leute, es ist so der Moment, wo man sagt, das Wochenende ist in Sicht. Jetzt nochmal alles kurz geben und durchhalten. Mhm. Und das machen wir natürlich am besten mit einem Banger. Another one. DJ Khaled und Rihanna.

0: Richie, ist gut gespielt.
1: An der E-Gitarre, ja, habe ich gut eingespielt damals, ne?
0: Ja.
1: Gleich gibt's Ariana Grande, Hate That I Made You Love Me.
0: Ja, Jennifer Lopez aber auch noch.
1: Ach, die gibt's auch noch vorher, stimmt.
0: Mensch, toll ist das.
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1: Patrick hat vorher aber noch zwei Behauptungen. Wir müssen raten, stimmen die oder sind die nur großer Stuss und ausgedacht?
0: Pascal, du darfst auch mitraten heute wieder.
3: Oh, guten Morgen. Ich freue mich.
0: Schön, dass du es einrichten konntest.
3: Ja.
0: Der Ort mit dem längsten Namen bei uns in Deutschland liegt in Baden-Württemberg. Ist das ein Fakt oder Fake?
1: Das ist eine gute Frage.
0: Danke.
1: Ich überlege gerade, ob ich einen Ort kenne mit einem besonders langen Namen. Ich glaube aber, das ist doch eher, in Süddeutschland haben die Orte, glaube ich, eher so kurze Namen. Gibt es da nicht auch sowas wie Hof?
4: Oh, das glaube ich nicht. Ja, das
1: und
4: stimmt.
1: Wurst oder sowas oder
0: Schwäbisch Gmünd.
1: Lederhose gibt es im Osten, glaube ich, irgendwo den Ort. Oder bei Nürnberg ist das, glaube ich. Ich glaube, so lange Namen sind eher sowas Norddeutsches. Ich sage, das ist ein Fake. Das ist hier irgendwo in Niedersachsen oder so.
4: Da bin ich mir nicht sicher. Ich glaube, diese ganzen Bäder und so weiter und diese ganzen, weiß ich nicht, Bad Reichenhall, keine Ahnung was, alles, was so im Süden liegt. Ich sage, das könnte auch durchaus mal länger sein. Und vor allem, wenn das so wirklich so komische, sperrige Namen sind.
1: Ja gut, deswegen ich sage auch diese ganzen Büttels und so, ne? Und sowas. Ne?
4: Ah, fair. Nee, ich sage, das ist ein Fakt.
0: Liegt der Ort mit dem längsten Namen bei uns in Deutschland wirklich in Baden-Württemberg? Das ist ein
5: Fake.
0: Nein, der liegt in Schleswig-Holstein.
1: Oh,
0: und zwar ist es Helschen, Hering, Sand und Aschar.
1: Ah, okay.
0: Ja, wenn ihr das irgendwo mal seht, macht mal ein Foto. Das ist, ich möchte gerne mal sehen, wie das auf so aussieht.
4: Kannst du es nochmal dreimal schnell nacheinander aussprechen?
0: Helschen, Hering, Sand, Unterschar, Helschen, Hering, Sand, Unterschar, Helschen, Hering, Sand, Unterschar.
4: Radiopreis!
0: Zweite Behauptung. Für Azubis in Deutschland ist ein gutes Arbeitsklima das Wichtigste im Job. Ist das ein Fakt oder Fake?
1: Ich glaube, es ist, dass es eine Snackbar gibt. Deswegen ist es Fake. Ja, ein kurzer Arbeitsklima. Nee, ich glaube, gutes Klima ist, glaube ich, schon wichtig. Ich sage, das ist Fakt. Also es ist wichtiger als gutes Gehalt oder so.
4: Mhm. Ich glaube auch, dass das ein super, super wichtiger Punkt ist, aber ich glaube, es gibt auch noch andere Punkte, vielleicht sowas wie den Arbeitsweg oder irgendwie sowas. Deswegen sage ich, das Arbeitsklima ist nicht das Wichtigste, weil auch Leute immer vielleicht die Arbeit wichtiger ist, die sie machen. Deswegen sage ich, es ist ein Fake.
0: Ist für Azubis in Deutschland ein gutes Arbeitsklima wirklich das Wichtigste im Job? Das ist ein
5: Fakt.
0: Mhm. Oh. Sagen 77%, darauf würde ich auf keinen Fall verzichten. Gute Anbindung zum Betrieb, 68%. Und sowas wie ein überdurchschnittlicher Lohn wollen nur 39% Leute.
1: Siehste mal, Geld ist nicht alles.
0: Ja, aber wo sind denn eure Ansprüche? Ja. Entschuldigung, also das Leben ist doch teuer. Mein Gott.

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1: Kurz vor 8 haben wir es. Richie und Patrick starten mit euch hier rein ins Wochenende bei Energy. Hallo.
2: Und gleich noch Tampa City mit Self-Aware. Hört ihr hier direkt nach dem Update.
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1: Es ist 8 Uhr.
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1: 15 Grad mittlerweile hier in Hamburg, 21 kriegen wir heute noch. Dazu gibt's einen Mix aus Sonne und Wolken den ganzen Tag über. Es wird, naja, nicht so ein schöner Start ins Wochenende. Und am Spätnachmittag, Frühabend kann's auch noch ein bisschen nass werden von oben.
2: Dann schauen wir auf die Straßen. Hier halten wir es kurz. Zum Start ins Wochenende nichts los. Falls ihr was sehen solltet, sagt Bescheid. Ihr könnt eine WhatsApp schicken oder durchrufen. Die Nummer ist 040 48 001 97 1. Kommt gut und sicher ins Ziel. Ins wohin?
1: Wohin in die Zahl?
2: Ja, stark. Ja, ins Ziel. So. Dann sind wir auch nochmal offiziell ja quasi mittendrin im Schuljahr, kann man jetzt ja auch nochmal sagen. Und da müssen wir auch nochmal über die Sparmaßnahmen in Schulen sprechen. Wie sieht's da aus?
13: Darüber wurde gestern in der Hamburger Bürgerschaft auch gesprochen. Im geplanten Haushalt der nächsten 2 Jahre hat die Schulbehörde praktisch keine neuen Stellen für Lehrerinnen und Lehrer eingeplant. Das hat ein leitender Mitarbeiter der Ausschusssitzung gesagt. Bis zum kommenden Jahr sollen etwa 250 Lehrstellen im Nachmittagsbetrieb wegfallen. Die sollen dann von fast 370 Erzieherinnen und Erziehern übernommen werden. Und auch die Ausbildung von neuen Lehrerinnen und Lehrern soll reduziert werden. Da soll es pro Halbjahr so 45 Referendare weniger geben. Stattdessen würde man unterstützen, Referendariate in anderen Bundesländern zu finden. Dafür soll zum Beispiel aber mehr Sozialarbeiter an Grundschulen geben. Dafür muss die Bürgerschaft aber erstmal nochmal dem Haushalt zustimmen. Diese ganzen Einsparmaßnahmen sollen aber wirklich unvermeidbar gewesen sein. Schulsenatorin Xenia Bekeres hat nochmal versichert, dass Bereiche wie Sprachförderung, Lernferien und andere Unterstützungsangebote nicht betroffen sein sollen. Dann gab es in Sasel gestern einen Wasserrohrbruch. Im Berner Weg ist nämlich das Rohr von einer Trinkwasserleitung geplatzt. Die Kreuzung Berner Weg-Höfernkamp musste deswegen komplett gesperrt werden. Gestern Abend wurde der Schaden durch Hamburg Wasser dann wieder behoben. Die Straße konnte aber noch nicht wieder freigegeben werden. Das soll wohl auch erst Anfang nächster Woche passieren. Und es klingt fast unglaublich und wird wahrscheinlich bald ein Film oder eine Serie werden, so spektakulär wie das Ganze ist. Mitten im Pazifik sind jetzt zwei Fischer gerettet worden. In einer Kühlbox, einfach mal 240 Kilometer von der mexikanischen Küste entfernt. Ihr Schiff ist gesunken und das ist das einzige gewesen, wo sie sich noch drin retten konnten. 5 Tage lang haben sie in einer großen Box dann überlebt, ohne Essen und ohne Wasser. Damit die schnell versorgt werden konnten, sind sie aber auch direkt im Heli dann an Land gebracht worden.
6: Hätten die nicht einfach das Meerwasser trinken können und als Fischer sich so einen Fisch angeln?
2: Das Meerwasser trinken ist eine gute Idee, Patrick. Also du hast wirklich noch nicht mal Castaway mit Tom Hanks geguckt. Ne?
6: Entschuldig.
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14: Hallo.
1: Leute, wir starten ins Wochenende und was braucht man da natürlich?
2: Musik.
1: Musik ist schon mal eine gute Sache. Vor allem auch so ein bisschen Bewegung. Ein bisschen tanzen.
2: Stimmt.
1: Am Wochenende.
2: Ja, Dance, Dance, ja, Dance. Ja.
1: Wie das am besten geht, das verraten wir euch gleich.
2: Direkt nach Leonie mit Callum Scott's Day. Und das ist Tampa City.

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1: Ach, Wochenende, das ist natürlich auch für mich wieder die Zeit zu tanzen. Ich bin ja ein leidenschaftlicher Kiezgänger und da wird auch mal das linke Bein vor das rechte gesetzt. Und dann schön Discofox auf dem Dancefloor.
0: Das ist sehr, sehr gut. Vor allem, du zählst ja auch immer noch Kalorien, ne? Oder hast du aufgehört jetzt?
1: Nee, ich pausiere.
0: Du pausierst, okay,
1: ja, genau,
0: sehr schön.
1: Genau,
0: du hast keinen Erfolg gesehen nach den ersten zwei Tagen und dann hast du gesagt, es bringt doch alles nichts. Und dann hast du gesagt, nee, gar keinen Bock.
1: Ja, vor allem tatsächlich, also es ist so lästig. Man muss ja wirklich jedes Essen und jeden Snack tracken und das funktioniert nicht.
0: Das verstehe ich und deswegen ist es ganz gut, dass du tanzen gehst am Wochenende, denn auch durchs Tanzen verlieren wir richtig viele Kalorien. Ich habe mal geschaut, so bei welchen Tanzarten wir die meisten Kalorien verbrauchen, damit du auch weißt, was du da am Wochenende aufs Parkett legen musst. Und ich kann dir schon mal sagen, Walzer ist es jetzt nicht. Da verbrennt man zwar auch ein bisschen was, aber es ist jetzt nicht so viel. Bauchtanz gibt es da schon ein bisschen mehr.
1: Oh.
0: Aber so richtig Tanzkalorien verbrennt man beim Hip-Hop.
1: Da, wie viel?
0: Habe ich jetzt hier keine Daten zu, tatsächlich. Doch, warte mal. Kalorien beim Hip-Hop, 480 Kalorien, wenn du 30 Minuten tanzt.
1: 30 Minuten durchtanzen, das ist aber auch schon heftig.
0: Ja.
1: Okay.
0: Genau, deswegen also vielleicht schön Hip-Hop tanzen. Zumba natürlich auch, wenn du jetzt richtig Sport machen möchtest. Mhm. Das ist ja dann auch so eine Art, wobei das auch noch nicht richtig an Hip-Hop rankommt. Bei Zumba sind es nämlich nur 320 Kalorien. Aber das sieht auch im Club ein bisschen komisch aus, glaube ich, wenn du da deine Zumba-Moves rausholst.
1: Okay, aber wir hatten fest, Hauptsache tanzen und dann sind die Kalorien quasi wie von selbst weg.
0: Jo.
1: Na super, da haben wir doch die richtige Musik für. Hey,
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0: lang war das jetzt gerade? Also das hast du jetzt ungefähr 10 Sekunden.
1: 19 Sekunden.
0: 19 Sekunden getanzt, dann würde ich sagen, sind ja zwei Kalorien weg.
1: Na guck, dann habe ich jetzt Platz für ein Franzbrötchen, das hole ich mir jetzt direkt und ihr schaltet mal vielleicht den Stream an, wenn ihr ein bisschen Kalorien loswerden wollt. 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
0: Spiel mir den Energy Dance Stream ab und dann sollte das laufen. Hört ihr Streams? Hört ihr Energy? Guten Morgen!

0: 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Guten Morgen. Gleich zum Beispiel noch Miles Smith mit Niall Horan. Drive safe.
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2: Es klopft quasi schon an die Tür das Wochenende. Wir lassen es rein und starten ganz entspannt mit so einem kleinen Rooftop-Flohmarkt auf dem Galeria Karstadt-Gebäude in der Osterstraße. Über 200 Stände soll es da geben und auch leckere Streetfood wie Pizza oder afrikanische oder karibische Küche. Also auch für alle Nicht-Schnäppchenjäger eine Top-Anlaufstelle. Geht los um 17 Uhr heute Abend auf dem Dach eben des alten Galeria Karstadt-Gebäudes in der Osterstraße. Danach geht es dann raus auf die Elbe bei der Hardphones Kopfhörerparty. Die findet heute nämlich auf dem schönsten Gewässer der Stadt statt. So eine Ausgabe mit so einem kleinen Schiff. Jeder bekommt da wieder Kopfhörer. Kann dann so zwischen drei Kanälen wählen. Da gibt es 2000er, Indie oder auch 80er, 90er. Und das Ganze geht los um 19.30 Uhr auf dem Fahrgastschiff bei der Reederei Rainer Abicht.
3: Was für einen Channel würdest du wählen?
2: 80er, 90er.
3: Ja, geil. Da werden wir auf einem Dampfer auf jeden Fall.
0: Morgen geht's dann ganz chillig erstmal ein bisschen shoppen. Und zwar im Designer-Outlet Neumünster. Ja. Da sind Patrick und ich ja auch am Start, um eine Runde Energy Hit Roulette mit euch zu spielen. Wir haben Gutscheine im Wert von insgesamt 2500 Euro mit
2: Wahnsinn.
0: Dabei. Ja, das wird auf jeden Fall ein Fest werden für euch. Start ist am Morgen ab 11 und es geht bis 17 Uhr. Zumindest so lange zocken wir mit euch Energy Hit Roulette. Und die neuen Klamotten könnt ihr direkt abends ausführen. Da könnt ihr nämlich zu dieser Musik hier tanzen. In der großen Freiheit 36 startet das Mamma Mia ABBA Festival. Auch optimal für alle, die nicht so große Nachtschwärmer sind, startet nämlich schon um 20 Uhr.
2: Richie, da sehe ich dich dann.
4: Mhm. Der Herbst, der soll ja wettertechnisch noch mal richtig schön werden. Wer noch kein Fahrrad hat, jetzt ist die Gelegenheit dazu. Patrick, für dich vielleicht, dein Fahrrad ist ja kaputt, hast du erzählt. Am Sonntag findet nämlich ein Fahrradflohmarkt statt. Oh, da könnt ihr alten Fahrrädern noch mal ein zweites Leben geben. Geht los um 10 Uhr im Haus 3 in der Hospitalstraße 107. Oder ihr macht ein bisschen Sport beim Allure Society Event. Da gibt es eine Runde Paddel, bisschen Musik im Paddelclub Mitte. Wandsbecker Zollstraße 25 bis 29 startet um 12. Und ich muss sagen, da sehe ich mich sehr.
2: Ja, dann hinter.
4: Ja, ne? Kommst du mit, Patrick?
2: Nein.
4: Nee, du kommst auf keinen Fall mit.
2: Nee, ich schlafe da noch, sorry.
4: Oh.
2: Für jeden was dabei.
4: Manu.
2: Wofür auch immer ihr euch entscheidet. Habt ein schönes Wochenende in Hamburg.

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1: Entspannten Start ins Wochenende. Freitagmorgen, es ist kurz vor 8:30. Hier sind Richie und Patrick.
2: Und gleich Harrison mit All the Things She Said bei Energy.
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1: Es ist 8:30.
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1: 15 Grad aktuell bei uns in Hamburg, 21 kriegen wir heute noch dazu. Ja, wir sehen sie gerade, die Sonne, das ist aber auch ein seltener Anblick heute, denn die Wolken haben tatsächlich so ein bisschen Überhand am Himmel und die bringen heute Spätnachmittag, Frühabend auch noch ein bisschen Regen mit. Kurzer Ausblick auf morgen, da wird es ein bisschen kühler, maximal 19 Grad, ebenfalls Sonne und Wolken im Mix mit ein bisschen Regen und am Sonntag wiederholt sich das Ganze einfach nochmal.
2: Wir schauen auf die Straßen, hier ist heute Morgen nicht viel los. Die Spreestraße ist zwischen Fahrenort und Elbgaustraße nach einem Unfall in beiden Richtungen gesperrt. Das war's aber auch. Falls ihr noch was habt, die Nummer ist 040 48 001 97 1. Kommt gut und sicher ans Ziel. Und alles Weitere gibt's heute Morgen von Pascal.
13: Guten Morgen.
2: Und da bleiben wir nochmal beim Verkehr. Wir müssen über E-Scooter in Hamburg sprechen. Da gibt's nämlich immer mehr Unfälle, auch mit Kindern.
13: In diesem Jahr gab es schon mehr als 650 Unfälle mit E-Scootern in Hamburg. Das berichtete NDR. Wirklich eine ganze Menge also. Deswegen macht sich die Polizei Sorgen, auch weil das Alter der Fahrerinnen und Fahrer häufig sehr jung ist. Von der Polizei gab es gestern in der Hafen City vor dem Westfield Hamburg Überseequartier deswegen auch eine Präventionsveranstaltung. Da wurde zum Beispiel gewarnt, E-Scooter nicht an Kinder zu verschenken. Und auch Jugendliche sollen vorher erstmal mit ihren Eltern auf einem sicheren Bereich üben. Allgemein gilt beim Rollerfahren natürlich aber auch, alle Fahrerinnen und Fahrer sollten unbedingt einen Helm tragen und das auch völlig unabhängig vom Alter. Dann läuft bei der Lufthansa im Tarifkonflikt jetzt eine Schlichtung, und zwar mit den Piloten der Vereinigung Cockpit. Da wird jetzt aber gesagt, 70% der Kolleginnen und Kollegen würden immer noch streiken, wenn es nochmal nötig wäre. Da geht es ja in dem Streit um eine bessere betriebliche Altersvorsorge. Und eine Katze alleine in der Wohnung lassen, das kann schnell pures Chaos auslösen, ist jetzt genauso in einem Ort in Baden-Württemberg passiert. Da hat die Katze wohl einfach den Wasserhahn in der Küche aufgemacht und damit alles geflutet. Per Überwachungskamera ist das wohl aufgefallen, deswegen hat man da die Einsatzkräfte geholt. Das Wasser ist da aber schon in den zweiten Raum reingelaufen und so langsam durch die Decke in den Keller darunter getropft. Das dürfte unfassbar teuer werden und Patrick, mit deinen zwei Katern zu Hause, das Risiko sehe ich da auch, ne?
2: Mhm. Gefährlich.
1: Ja, wir müssen uns da mal was überlegen. Also, da habe ich jetzt auch Angst vor.
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16: Hallo.
2: Guten Morgen. Taylor Swift sorgt für Verkehrsunfälle.
1: What?
2: Ja, wir müssen drüber sprechen. Was hat die Frau jetzt angestellt?
1: Oh Gott, Taylor, mein Gott. Tiffany Harris und Vertigo gibt's vorher noch. Da sind wir noch alle sicher. Und hierbei auch Harrison, All the Things She Said am Freitagmorgen bei Energy. Wir haben immer die besten neuen Hits für euch.
2: Guten Morgen.

0: Schönen guten Morgen, ihr seid bei Energy und hier gibt's immer die besten neuen Hits.
1: Unfall im Straßenverkehr und dafür sorgt Taylor Swift.
0: Also jetzt wird sie, glaube ich, wirklich für alles verantwortlich gemacht, oder?
1: Ja, es klingt erstmal komplett wild, aber es gibt tatsächlich eine neue Studie von Forschenden der Harvard Medical School und die haben sich große Album-Releases angeschaut. Mhm. Unter anderem von Drake, Harry Styles und eben auch Taylor Swift.
0: Und ausgerechnet an den Tagen, an denen diese Alben rauskamen, gab es in den USA auffällig mehr Verkehrsunfälle.
1: Ja, ja, ja. Gleichzeitig wurde an diesen Tagen auch deutlich mehr Musik gestreamt, nämlich 43% mehr, eine ganz schöne Menge. Und die Vermutung der Forschenden ist deshalb, wir sind beim Autofahren zu sehr mit unserem Handy oder dem Infotainment-System beschäftigt.
0: Okay, also jetzt nicht so von wegen, ich höre Shake It Off und fahre vor lauter Abshaken einfach mal gegen Laternenpfahl.
1: Nee, bei den meisten vermutlich nicht. Also Taylor kann ausnahmsweise nichts dafür. Mhm. Das Problem ist eher, ein neues Album draußen. Wir wollen natürlich direkt reinhören, suchen den Song und sind dadurch dann halt abgelenkt.
0: Ja, die Forscher sagen aber natürlich auch, die Studie beweist jetzt nicht, dass das wirklich die einzige Ursache für den Unfall ist. Es gibt aber erstmal auffällige Zusammenhänge, ne?
1: Also beim nächsten Album-Release der Lieblingsstars, Songs am besten vor der Fahrt einstellen oder mal kurz rechts ranfahren. Das ist für alle, vor allem aber auch für euch, viel sicherer und besser.
0: Oder ihr hört einfach Energy. Da machen wir das für euch, also jetzt nämlich. Mhm. Und ihr könnt euch weiterhin aufs Fahren konzentrieren.
1: Klar.
0: Unfallfrei quasi mit Elizabeth Taylor von Taylor Swift bei Energy. Immer die besten neuen Hits.

0: Guten Morgen, ihr seid bei Energy, gleich noch Luis Capaldi am Start.
1: Und so erleuchte den Hamburger Himmel.
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1: Oh, genau, das wird Mitte September auch der Fall sein. Das Energieunternehmen E.ON plant nämlich eine Drohnenshow mit verschiedenen Motiven, die sich bewegen und verändern. 15 Minuten lang soll das gehen und dann zeigen die Drohnen so Motive wie Fischbrötchen, Anker und Co. Aber für alle Fußballfans des HSV soll es auch noch eine Überraschung geben.
0: Aha.
1: Der Konzern will damit auf Energie und Technologie aufmerksam machen, für die extra Konferenzen stattfinden. Natürlich toll, aber machen wir uns nichts vor. Am meisten zählt doch einfach, dass wir da diesen Blick bekommen können auf diese wunderschönen Motive. Und wenn wir den wirklich besten Blick überhaupt haben wollen, dann alle ab zu den Landungsbrücken. Denn von da aus können wir am besten gucken. Das Ganze übrigens dann am 15. September.
0: Yay! Und dann hat sich übrigens auch der 17-jährige Lukas Heidmann aus Kirchwerder einfach mal einen fetten Titel gesichert. Oh. Er ist nämlich Junior-Europameister im Voltigieren.
1: Oh.
0: Ja, aus den letzten Meisterschaften hat er schon 3 Silbermedaillen mitgenommen und jetzt endlich auch eine Goldmedaille. In Frankreich hat die EM stattgefunden. 30 Stunden in der Woche hat er für diesen Wettkampf trainiert. Das wäre überhaupt nichts für dich, Patrick, oder?
1: Nee.
0: Ja, super Leistung, Lukas. Wir gratulieren dir. Herzlich.
1: Yay! Yay! Wobei, jetzt wo du sagst, also Voltigieren, das ist doch so dieses...
0: Turnen quasi auf dem Pferd.
1: Ja.
0: Während das läuft.
1: Okay.
0: So Handstand drauf machen.
1: Pass auf,
0: so
1: du gehst jetzt mal hier auf alle Viere runter.
0: Mhm.
1: Dann üben wir das hier einmal.
0: Okay.
1: Dann geh ich einmal drauf.
0: Ah! Oh. Ah, oh, meine Rücke!
1: Ach, Richie, komm, gib mir mal ein bisschen Mühe hier.

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2: So, einmal recken und strecken. Oh, das hat geknackt bei mir irgendwo.
3: Ja, das wundert mich nicht.
2: Jetzt ist was durch. Shit.
3: Ja, während wir unsere Gymnastikübungen am Freitagmorgen machen, hört ihr bei uns immer die besten neuen Hits. Gleich zum Beispiel noch den Sommerhit des Jahres Shakira mit Burna Boy. Die Die hört ihr nach dem Update.
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2: Es wird 9 Uhr.
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2: So, hier kurzer Blick aufs Tacho. Auf den Tacho, ne? Der Tacho, ja.
3: Ja.
2: 16 Grad in Hamburg, 21 kriegen wir noch. Dazu ein Mix aus Sonne und Wolken. Am Nachmittag ein paar Regentropfen von oben. Morgen etwas kühler, bis zu 19 Grad nur noch. Und auch da wieder Sonne, Wolken, Regen im Mix. Und am Sonntag machen wir das Ganze nochmal genauso.
3: Dann schauen wir nochmal schnell über die Straßen. Hier ist heute Morgen nicht so viel los. Freie Fahrt für euch. Falls ihr was sehen solltet, sagt Bescheid. Die Nummer ist 040 48 001 97 1. Kommt gut und sicher ans Ziel. Alles Weitere, das gibt's heute Morgen von Pascal.
2: Guten Morgen.
3: Ja, und wir sind ja noch mittendrin im neuen Schuljahr. Da müssen wir nochmal über die Sparmaßnahmen rechnen, die in Schulen gerade passiert. Pascal, was ist da los?
14: Na, darüber wurde gestern in der Hamburger Bürgerschaft auch gesprochen. Im geplanten Haushalt der nächsten 2 Jahre hat die Schulbehörde praktisch keine neuen Stellen für Lehrerinnen und Lehrer eingeplant. Das hat ein leitender Mitarbeiter der Ausschusssitzung gesagt. Bis zum kommenden Jahr sollen etwa 250 Lehrstellen im Nachmittagsbetrieb wegfallen. Die sollen dann von fast 370 Erzieherinnen und Erziehern übernommen werden. Und auch die Ausbildung von neuen Lehrerinnen und Lehrern soll reduziert werden. Da soll es pro Halbjahr so 45 Referendare weniger geben. Stattdessen würde man unterstützen, Referendariate in anderen Bundesländern zu finden. Dafür soll es zum Beispiel aber mehr Sozialarbeiter an Grundschulen geben. Dafür muss die Bürgerschaft aber erstmal nochmal dem Haushalt zustimmen. Diese ganzen Einsparmaßnahmen sollen aber wirklich unvermeidbar gewesen sein. Schulsenatorin Xenia Bekeres hat nochmal versichert, dass Bereiche wie Sprachförderung, Lernferien und andere Unterstützungsangebote nicht betroffen sein sollen. Dann gab es in Sasel gestern einen Wasserrohrbruch. Im Berner Weg ist nämlich das Rohr von einer Trinkwasserleitung geplatzt. Die Kreuzung Berner Weg-Höfenkamp musste deswegen komplett gesperrt werden. Gestern Abend war der Schaden durch Hamburg Wasser dann wieder behoben. Die Straße konnte aber noch nicht freigegeben werden. Das soll wohl auch erst Anfang nächster Woche passieren. Und dann ist heute Morgen auf der A7 Richtung Hamburg bei Neumünster Süd ein LKW mit Schweinehälften umgekippt. Wie die Mopo berichtet, war der LKW-Fahrer mit überhöhter Geschwindigkeit unterwegs. Der LKW hat sich überschlagen und ist teilweise die Böschung hinabgestürzt. Dabei blieb der Fahrer aber glücklicherweise unverletzt. Die Bergung des LKW und der Schweinehälften muss jetzt von einem Spezialunternehmen durchgeführt werden. Die kommen aber heute erst im Laufe des Tages. Und Patrick, wenn du noch irgendwie ein bisschen Hunger hast, ne?
2: Das ist wirklich räudig, Pascal.
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2: Hallo.
3: Unsere Cat Lady hier, Patrick. Es ist Freitag. Das bedeutet neue Musik beim Energy New Hits Friday. Da gibt's gleich was Neues von Moskena. Patrick mag ihn sehr, ne?
2: Ich mag ihn sehr. Ja. Mag ich ihn sehr? Ich glaube, ich mag ihn sehr. Ich mag aber auch Teddy Swims, den hören wir vorher. Glass Animals, Milo auch so. Und das hier ist Shakira mit Burna Boy und Die Die.

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0: Und da gibt's heute was Neues von Moskenna. Es ist Freitag. Freitag wird neue Musik rausgebracht. Moskenna kennen wir unter anderem von dieser Nummer hier mit Purple Disco Machine zusammen. Ja, da hat er gesungen, ist nämlich ein britischer Singer-Songwriter. Wikipedia ist nicht ganz so einig, wann er geboren ist. Da steht entweder 1999 oder 1998. Naja, so genau muss man es da ja auch nicht nehmen. Wir feiern ihn auf jeden Fall für seine Musik, die er rausbringt. Heute eben eine ganz neue Nummer, Worshipping the Sun. Und ich glaube, das tun wir doch alle ganz gerne mal, ne? Die Sonne hier in Ehren halten und so weiter. Jetzt gibt es zwar ein bisschen Regen, aber hey, da freut sich die Natur. Hier gibt's Moskenna, Worshipping the Sun bei Energy.

0: Freitagmorgen, kurz vor halb 10 ist es.
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2: Und gleich gibt's die aktuelle Nummer von DJ Goya. Michiko hört ihr nach dem Update.
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0: 9.28 Uhr.
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0: Bei aktuell 16 Grad, 21 Grad kriegen wir heute noch dazu einen Mix aus Sonne und Wolken. Ja, aktuell ist die Sonne da, aber die versteckt sich auch den großen Teil des Tages heute hinter den Wolken. Am Nachmittag auch noch ein bisschen Regen mit dabei. Kurzer Ausblick nochmal aufs Wochenende. Morgen bis zu 19 Grad, ebenfalls Sonne, Wolken und Regen. Und Sonntag ebenso.
2: Auf den Straßen gerade nichts los. Hier habt ihr freie Fahrt. Falls ihr was sehen solltet, sagt Bescheid. Ihr könnt eine WhatsApp schicken oder durchrufen. Die Nummer ist 040 48 00 197 1. Kommt gut und sicher ans Ziel. Wir haben ja in dieser Woche auch noch drüber gesprochen, über die Dreharbeiten, die internationalen, die in der Elbphilharmonie in der Nacht von Mittwoch auf Donnerstag stattgefunden haben. Aber so richtig reibungslos ist das jetzt nicht gelaufen, ne?
14: Naja, nicht so richtig. Da hat es gestern Morgen nämlich einen Großeinsatz für die Rettungsdienste gegeben. Über 40 Komparsen haben über Übelkeit und Schwindel geklagt. Viele mussten sich übergeben, deswegen wurden dann auch die Rettungskräfte gerufen, weil innerhalb von kürzester Zeit so extrem viele Anrufe eingegangen sind, sind die Rettungskräfte dann auch mal direkt mit einem Großaufgebot angerückt. Zwei Patienten mussten tatsächlich auch im Krankenhaus behandelt werden. Jetzt liegt natürlich der Gedanke nahe, dass das Essen für die Komparsinnen und Komparsen verdorben war. Eine Komparsin hatte im Abendblatt erzählt, dass sie etwas von dem vegetarischen Nudelsalat probiert habe. Das hätten die anderen Teilnehmerinnen und Teilnehmer wohl ebenfalls. Einer hat den Salat probiert, festgestellt, dass er etwas bitter schmeckt und den Rest ausgespuckt. Ihm geht's gut. Ganz neu in den Beruf reinstarten ist ja nicht immer leicht. Merken auch im Moment ganz viele Azubis, da geht's einigen gar nicht gut. Bei einer neuen Befragung vom Deutschen Gewerkschaftsbund sagt gut die Hälfte der Azubis, ich fühle mich psychisch belastet. Das hat vor allem mit der finanziellen Situation zu tun. Und dass viele eben keine günstigen Wohnungen finden, geht aber natürlich auch um Sachen in der Ausbildung. Da sagt Nina Krüger vom Gewerkschaftsbund, Überstunden sollten da zum Beispiel nicht zur Normalität gehören.
15: 16% der Auszubildenden müssen immer noch häufig Aufgaben erledigen, die eindeutig nicht zum Erreichen ihres Ausbildungsziels gehören. Damit liegt der Anteil 6% höher als noch vor 10 Jahren.
14: Sie sagt aber auch, es kommt natürlich voll auf die Firma oder auf den Betrieb an, wo man ist. Kann man natürlich auch alles irgendwie ganz gut sein auf der anderen Seite.
0: So wie bei uns zum Beispiel.
14: Ja. Und dann gab es gestern Nachmittag ja teils heftige Unwetter in Hamburg. In Schnelsen ist zum Beispiel ein Blitz neben dem Albertin-Krankenhaus eingeschlagen. Ein Anwohner hatte das Ganze beobachtet und deswegen die Feuerwehr alarmiert. Da sind dann rund 50 Einsatzkräfte gekommen, um den Brand auf dem Dach eines Gebäudes wieder zu löschen. Die Rauchwolke vom Brand zog aber in Richtung des Krankenhauses. Deswegen mussten da alle Fenster und Türen geschlossen bleiben. Die Löscharbeiten, die haben so 2,5 Stunden gedauert.
0: Ja, danke dir, Pascal. Und bei uns gibt's gleich gute neue Musik von Mr. Bruno Mars. On My Soul heißt der neue Track.
2: Dann haben wir noch The Bowser mit Imagine. Ich kann es nicht.
0: Magnetic.
2: Magnetic. Ich denke immer an Magic.
0: Es ist ganz einfach.
2: Ja, das Magnetic. Fängt mit M-A-G an und hört mit I-C auf. Das ist für mich Magic. Magnetic. Jetzt geht's DJ Koya mit Michiko. Guten Morgen. 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
1: Es ist 9.45 Uhr.
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3: Ja, da geht's heute los mit den ersten DFB-Pokalspielen. Sonntag musste auch direkt der FC St. Pauli ran. Die spielen auswärts gegen Rot-Weiß Essen. Und auch wenn es das zweite Auswärtsspiel in dieser Saison ist, werden sie da leider nicht in einem Auswärtstrikot spielen. Da sagt der DFB nämlich, die Kombination aus Hose und Trikot ist zu ähnlich wie die vom RWE. Deswegen müssen sie sich da was anderes ausdenken. Und apropos Trikots, da hat der HSV eben vor ca. 45 Minuten auch das neue dritte Trikot, also das Ausweichtrikot, veröffentlicht. Der HSV sagt, hanseatisch schick, ist so mit blau-roten Streifen.
1: Ah, schön. Designed by Guido Maria Kretschmer oder sowas wahrscheinlich. Ja. So, und falls ihr irgendwie noch ein paar Tipps fürs Wochenende braucht, in Altona findet am Wochenende endlich wieder das traditionelle Helenenviertel-Sommerfest statt. Und das bekommt dieses Jahr sogar auch noch Konkurrenz, denn in Ottensen, quasi direkt nebenan, da findet das Nernstwegfest statt. Von 14 bis 22 Uhr kann man da schlendern, Musik genießen und sogar klassisch Sackhüpfen oder Eierlaufen, das was für uns Richie. Mhm. Also ganz kleines, aber feines Sommerfest, würde ich sagen. Oder ihr geht aufs Winzerfest auf dem Spielbodenplatz. Das läuft noch bis Sonntag. Da findet ihr mich dann. Werdet mich nicht übersehen können. Ich bin der, der am lautesten lallt.
3: Unser alter Winzer, Patrick. Ja.
1: Irgendwann kommt mal
3: der, der unterm Weinfass hängt. Das ist Patrick. Hier geht's rein in die 10 Hits am Stück. Den Anfang macht Bibi Rexha mit New Religion.
1: Happy Weekend.
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1: Geht's in diesen Freitagvormittag und zwar mit ganz frisch geschlüpfter Musik. Heute am Energy New Hits Friday hören wir uns gleich an neue Single von Moskenna in guten 10 Minuten. Jetzt gibt's Palm Monkey und ich bin Felina. Hi.

0: hier.
1: Machen wir uns mal ganz frisch auf. Energy, ist nämlich heute frisch rausgekommen. Ganz neue Musik kommt immer freitags von unseren Energy Stars mit dabei. Thomas McKenna oder, wie ihr ihn unter seinem Künstlernamen auch kennt, Moskenna, einfach die Abkürzung davon, hat neue Musik draußen und die hören wir uns jetzt hier an bei Energy. Immer die besten neuen Hits, richtiger Sommersong, Worshipping the Sun.

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14: Im Studio Anna Löwer. Viele deutsche Online-Händler stoppen den Versand in andere EU-Länder. Grund sind neue Verpackungsregeln. Sie sollen Müll reduzieren, bringen aber auch mehr Bürokratie und Zusatzkosten. Die IHK Leipzig etwa fordert deshalb Änderungen. Kleine Händler mit wenig Verpackungsmüll sollten entlastet werden. Der Druck aus der Wirtschaft auf die Bundesregierung wächst. In einem Brandbrief fordern Wirtschaftsverbände und große Konzerne wie Audi, BMW und Siemens jetzt Tempo bei den geplanten Reformen. Das Thema steht bei der Kabinettsklausur kommende Woche ganz oben auf der Liste. Der Waldbrand im Hürtgenwald in der Eifel ist jetzt endgültig gelöscht. Das hat der Bürgermeister mitgeteilt. Der Wald bleibt aber weiterhin gesperrt, denn viele Bäume sind durch das Feuer instabil geworden. Der Brand war vor einer Woche ausgebrochen. Es war der bislang größte Waldbrand in Nordrhein-Westfalen. Der DFB-Pokal startet heute. Unter anderem gibt's die Duelle von Oberligist St. Tönes gegen Frankfurt und Drittligist Rostock gegen Stuttgart. Titelverteidiger FC Bayern und Dortmund steigen erst in zwei Wochen in den Pokal ein. Sie spielen morgen um den Supercup.

0: Für was nutzt ihr ChatGPT so alles? Plant das euer komplettes Leben oder könnt ihr noch selber denken? Also es gibt ja zum Beispiel Menschen, die nutzen das, aber da steht mal wieder der Beweis aus, es ist nicht so sinnvoll, alles mit ChatGPT zu machen. Jakob von Energy am Morgen, was ist da passiert?
1: Ja, zum Beispiel, wenn ihr einen Banküberfall planen wollt, warum auch immer, wie man auf diese Idee kommt, hat ein Typ in den USA gemacht, der wollte da unter anderem wissen, ja, wie kann ich dafür sorgen, dass meine Pistole richtig gut funktioniert, wie kann ich dafür sorgen, ja, dass ich gut vorbereitet bin, wann kommen so, ja, die Cops, wenn ich jetzt eine Bank überfalle.
0: Richtige Fragen.
1: Und dann hat er die Bank überfallen, aber eine Frage hat er irgendwie vergessen, beziehungsweise Chatty hat ihn nicht dran erinnert, setz doch mal eine Maske auf.
0: Wow.
1: Und das heißt, er hat wirklich ohne Maske einfach so blank mit seinem ganz normalen Gesicht diese Bank überfallen und wurde dann natürlich danach identifiziert. Man hat ihn gefunden und dann später auf seinem Handy auch die ganzen Chatverläufe mit Chatty, was er so für Fragen gestellt hat. Das ist wild.
0: Ja, und ehrlich, selber schuld, mein Gott.
1: Ja.
0: Denk doch 5 Minuten selber nach. Also mal abgesehen davon, dass wir natürlich alle keine Bank überfallen, aber Leute, lasst ChatGPT einfach mal bleiben.
1: Eben.
0: Ihr könnt wirklich das selber schaffen mit dem Denken.
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pflegen, schwört Energy Star Loy auf Ingwer- und Zitronentee. Also ich sag mal, wie es ist, Ingwer- und Zitronentee, da kann ich so viel saufen, wie ich will. Das wird nichts mehr mit meiner Gesangsstimme, aber bei Loy funktioniert's. Golden Summer, jetzt für euch bei Energy, immer die besten Neuigkeiten.

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1: Krasses Geständnis von Energy Star Somber, und zwar was die große Liebe angeht. Hört er hier gleich inklusive seiner aktuellen Single in den 10 Hits am Stück. Jetzt Harrison, ich bin's, Felina, hi und happy Freitag.

eins der beliebtesten Themen für großartige Songs. Ihr hört Energy, immer die besten neuen Hits. Allerdings muss man wirklich sagen, Somber selber glaubt gar nicht an die große Liebe und Frauen machen ihm sogar ein bisschen Angst. Da wird er nervös, wenn er in der Nähe von Frauen ist. Sonst probier's doch vielleicht mal mit Jungs, wenn du dich mit denen besser fühlst.

0: Uschi und Patrick. Let's
1: go! Dann hat sich übrigens auch der 17-jährige Lukas Heidmann aus Kirchwerder einfach mal einen fetten Titel gesichert. Er ist nämlich Junior-Europameister im Voltigieren.
2: Oh, Voltigieren, das ist doch so dieses...
1: Turnen quasi auf dem Pferd.
2: Ja.
1: Während das läuft.
2: Okay,
1: so Handstand drauf machen.
2: Pass auf,
1: und so
2: du gehst jetzt mal hier auf alle Viere runter.
1: Mhm.
2: Dann üben wir das hier einmal.
1: Okay.
2: Dann denke ich hier mal drauf.
3: Ah, oh, mein Rücken.
2: Ach, oh, Richie, komm, gib mir mal ein bisschen Mühe hier.
0: Das gibt's Montag.
1: Unsere Morning Show Family wird größer ab Montag. Neben Patrick und mir eben dann auch mit Anna Guten Morgen und Ben. Das wird großartig. Wir freuen uns sehr drauf und das könnt ihr auch.

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17: Im Studio Anna Löwer. Die Bundesregierung muss bei den Reformen jetzt aufs Gas drücken. Das fordern Wirtschaftsverbände und Konzerne, vor allem aus der süddeutschen Autobranche, jetzt in einem Brandbrief. Laut Mediengruppe Bayern geht es etwa um Entlastung bei den Energiekosten und den Sozialversicherungsbeiträgen. Die neuen EU-Verpackungsregeln machen vielen deutschen Online-Händlern zu schaffen. Sie sollen Müll reduzieren, bringen aber auch mehr Bürokratie und Zusatzkosten. Händler müssen etwa Ansprechpartner in anderen Ländern benennen. Für kleine Firmen lohnt sich der Versand dorthin damit oft nicht mehr. Der Waldbrand im Hürtgenwald in der Eifel ist jetzt endgültig gelöscht, das hat der Bürgermeister mitgeteilt. Der Wald bleibt aber weiterhin gesperrt, denn viele Bäume sind durch das Feuer instabil geworden. Der Brand war vor einer Woche ausgebrochen, es war der bislang größte Waldbrand in Nordrhein-Westfalen. Im DFB-Pokal steht die erste Runde auf dem Programm. 64 Teams wollen ins Endspiel nach Berlin. Zum Auftakt bekommt es heute Abend unter anderem Oberligist SC St. Tönes mit Eintracht Frankfurt zu tun und Drittligist Rostock spielt gegen Stuttgart.

0: Seid ihr so Menschen, habt ihr Schiss, wenn ihr auf die Toilette geht, dass da von unten irgendwie eine Schlange hochgeschwommen kommt? Das gibt es voll oft, ganz viele Menschen haben das. Es gibt einen neuen Ort, vor dem ihr Schiss haben solltet. Jakob von Energy am Morgen, da wurde eine Schlange wo bitte gefunden?
1: Im Motorraum, also unter der Motorhaube im Auto.
0: Aber irgendwo in so einem Dschungel.
1: Ja, hätte ich jetzt auch gedacht, aber es war Südfrankreich. Und um die Story kurz abzurunden, also ein Typ hatte seine Karre bei Toulouse ein bisschen länger stehen und wollte jetzt mal die Autobatterie wechseln, weil er ging schon davon aus, das wird nicht funktionieren. Ne? Hat dann die Motorhaube aufgemacht und zack, lag da im Motorraum einfach mal eine Boa, eine 1,5 Meter lange Würgeschlange drin und hat sich da drin gemütlich gemacht. Er sofort wieder zu, hat die Feuerwehr gerufen, die hat sie dann auch mitgenommen, diese Schlange. Jetzt muss natürlich doch geklärt werden, wo kam sie denn bitte her? Das weiß man noch nicht und ganz ehrlich, wenn ihr das nächste Mal auch nur das Wischwasser wechseln bzw. nachfüllen wollt bei eurer Karre, denkt dran, könnte eine Schlange drin sein.
0: Du willst aber auch, dass die Leute Schiss haben, Jakob. Ganz kurz, Südfrankreich ist wirklich nicht das natürliche Habitat.
1: Nein,
0: von
1: überhaupt nicht, gar nicht, nein.
0: Ja, also witzig, wie die da hingekommen ist. Oder auch nicht witzig, aber genau, ich habe sie ja nicht gefunden, die Schlange.
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Das hier ist der perfekte Song, um vielleicht nach einer Trennung oder nach einer blöden Situation bei der Arbeit oder so, falls ihr euch mal da gerade nicht so toll gefühlt habt, wieder zu euch selbst zurückzukommen. Gibt's jetzt hier für euch von Lizzo. Truth Hurts heißt dieser Song und meine Lieblingstextzeile ist einfach, dass sie sagt, ja okay, ich habe Probleme, das ist der Mensch in mir, aber dann löse ich sie und das ist die Göttin in mir. Okay, let's go. Und Lizzo jetzt für euch.

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1: So, wer von euch hat Bock auf ganz neue Musik? Heute ist noch ganz viel Neues rausgekommen von unseren Energy Stars. Ein Song davon von Mascana hören wir hier gleich in guten 10 Minuten. Jetzt Teddy Swims, ich bin's, Felina. Viel Spaß mit den 10 Hits am Stück.

Nicht nur gleich Wochenende, dazu auch noch ganz, ganz viel neue Musik von unseren Energy Stars. Die hauen ja wirklich am Freitag immer raus mit dabei. Unter anderem Moss Kenner. Und der Typ ist einfach richtig krass. Seine Eltern selber voll in der Musikbranche drin gewesen. Papa DJ, Mama hatte einen Schallplattenladen. Naja, das konnte ja nur was werden. Hier ist seine aktuelle Single Worshipping the Sun bei Energy. Immer die besten neuen Hits.

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3: Im Studio Anna Löwer. Der Druck aus der Wirtschaft auf die Bundesregierung wächst. In einem Brandbrief fordert allen voran die Autobranche aus Süddeutschland jetzt Tempo bei den geplanten Reformen. Das Thema steht bei der Kabinettsklausur kommende Woche ganz oben auf der Liste. Die neue EU-Verpackungsverordnung sorgt bei vielen kleineren deutschen Händlern für Ärger. Einige haben den Versand in andere EU-Länder bereits eingestellt. Eigentlich soll die Verordnung den Müll eindämmen. Beim internationalen Versand sorgt sie aber für Zusatzkosten und Bürokratie. Der Deutsche Städtetag fordert die Einführung einer Pflegevollversicherung. Denn teure Heimplätze für Senioren belasten auch die Kommunen, sagt Städtetagspräsident Jung in der Neuen Osnabrücker Zeitung. Die müssen nämlich einspringen, wenn Betroffene selbst nicht zahlen können. Die EU erwartet keine Engpässe bei der Gasversorgung im Winter. Die Speicher seien fast zu 2/3 voll, so die EU-Kommission. In Deutschland dagegen sind die Speicher erst zu gut der Hälfte gefüllt. Bis November müssen es laut Gesetz 80% sein.

0: Konzerttickets sind einfach so schweineteuer geworden. Ihr hört Energy, immer die besten neuen Hits mit mir, Felina, mit Kollege Armani.
1: Hallo. Hello.
0: Ja, und großes Thema heute bei Energy am Morgen, dass Konzerttickets so schweineteuer sind. Für 2027 schon erste Prognosen. 120 bis 150 Euro sind dann völlig normal. Die Gen Z sagt mittlerweile, die haben da ein eigenes Budget für oder gehen halt auch zur Not an Notgroschen ran, wie zum Beispiel Laura.
2: Nach wie vor sind Konzerte für mich eigentlich die mit schönste Ausgabe, die ich tätige.
0: Ja, also schickt uns gerne auch eure Meinung. Und Armani, du hast uns jetzt mal ausgerechnet, Konzerttickets, schweineteuer. Stars wie Sarah Larsson sagen, sie verdienen quasi gar nichts an ihrer Welttournee. Wo geht denn das ganze Geld hin?
1: Ganz genau, also stellen wir uns mal vor, ein Ticket kostet 100 Euro. Da gehen sofort 25 Euro ab für Mehrwertsteuer, Ticketgebühren an Ticketmaster und Eventim zum Beispiel und an GEMA-Abgaben. Also bleiben noch 75 Euro.
0: Mhm.
1: Davon zieht jetzt der örtliche Veranstalter 35 Euro ab für Hallenmiete, Security, Sanitäter, lokale Techniker, Absperrung.
0: Mhm.
1: Seit der Inflation ist es auch nochmal hochgegangen, weil viele Veranstaltungsorte mussten zumachen. Bedeutet, es gibt weniger Konkurrenz.
0: Ja.
1: Bedeutet, sie können die Preise hochtreiben. Es bleiben jetzt noch 40 Euro. Davon, das ist jetzt Gage des Künstlers, aber es ist nur der Bruttogewinn, denn davon zahlt der Künstler jetzt seine ganzen Kosten. Also Band, Tänzerin, Stilisten, Kostüme, Licht, Design, Transport, Tourmanagement, Manager, Bookingagenturen, Anwälte.
0: Ach,
1: also
0: ja,
1: muss
0: ja,
1: alles geteilt werden. Da bleibt am Ende dann noch ungefähr 3 bis 8 Euro Reingewinn, ohne Steuern.
0: So.
1: Und dafür ziehen wir jetzt nochmal die Steuern ab. Genau, also es bleibt nicht viel übrig für Sarah Larsson. So eine Welttour, die sie ja macht, ist nicht wirklich da, um Geld zu generieren, sondern es ist wirklich eine Werbekampagne, um ihr Gesicht auf der ganzen Welt zu präsentieren.
0: Absolut.
1: Die Einnahmen kommen dann woanders rein.
0: Und vor allem, da passiert ja auch so eine Menge auf der Tour, auf der Bühne, was da los ist.
1: Genau.
0: Also das wird auch schon wirklich echt viel Kosten schlucken. Tja, check ich. Also Konzerte werden immer teurer, wir können irgendwie nichts machen, ne?
1: Nee, wir können nicht wirklich. Sarah Larsson könnte ihre Tickets auch noch teurer machen, damit sie daran verdient. Also wir können eigentlich glücklich sein, dass sie
0: ja, ist echt so. Okay, danke Sarah Larsson.
1: Danke Sarah.
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Ich sehe im Moment unfassbar viele Videos aus der Sphere in Las Vegas, also diese Kuppel, die so, ja, wie so eine Art Kinoleinwand ist und wo ja krasse Konzerte und sowas drin stattfinden. Und da stand drauf, das Beste, was den Backstreet Boys passieren konnte, ist Millennials, die jetzt mit ihrem Erwachsenengeld Tickets für deren Shows kaufen konnten, weil die sehen aber auch unfassbar krass aus. Ich gucke mir wirklich jedes Mal wieder an, wie heftig deren Performances mittlerweile aussehen. Ich sag mal gesangstechnisch meh, aber was da sonst passiert, heftig. Und sie haben auch neue Musik draußen. Backstreet Boys, Bottle Up. Und das war ja im Studio produziert. Da klingt alles fantastisch. Jetzt für euch bei Energy immer die besten neuen Hits. Sometimes

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1: Uhr, eine fantastische Freitagsmittagspause oder vielleicht dürft ihr ja sogar schon Feierabend machen. Das wünsche ich euch natürlich von Herzen. Ich bin Svelina, hi. Und in den 10 Hits am Stück habe ich gleich für euch die aktuelle Single von Oliver Heldens und jetzt Kygo.

0: Weiter geht's hier für euch mit Energy Star DJ Oliver Heldens, den wir schon so oft für euch irgendwie im Backstage von Perucaville zum Beispiel getroffen haben. Und er lässt immer Grüße für euch da.
1: Yo, Energy. It's Oliver Heldens here. Yeah, thank you so much. Vielen Dank. Ja, tschüss mal.
0: Wie süß ist das? Oh mein Gott, der niederländische DJ mit seinem kleinen Akzent, da kann er auch ein bisschen Deutsch sprechen. Und es ist tatsächlich eine Verabschiedung, die in meinen Wortschatz komplett übergegangen ist, dass ich immer sage, yo, tschüss mal. Und hier ist Oliver Heldens für euch mit A-E-I-O-U.

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9: Im Studio Anna Löwer. Die Bundesregierung muss bei den Reformen jetzt aufs Gas drücken. Das fordern Wirtschaftsverbände und Konzerne, vor allem aus der süddeutschen Autobranche, jetzt in einem Brandbrief. Laut Mediengruppe Bayern geht es etwa um Entlastung bei den Energiekosten und den Sozialversicherungsbeiträgen. Die neue Verpackungsverordnung der EU stellt viele kleinere Händler, die auch mal was ins Ausland schicken, vor Probleme. Brüssel will damit den Müll eindämmen. Für die Händler gibt es aber mehr Bürokratie und zusätzliche Kosten. So muss etwa in jedem Zielland ein Bevollmächtigter benannt werden. In einem geheimen Depot bei Berlin haben Ermittler 2 scharfe Handfeuerwaffen gefunden. Der Verfassungsschutz vermutet dahinter russische Geheimdienste. Das berichtet unter anderem die Süddeutsche. Eine Überwachung des Lagers brachte keine neuen Ergebnisse. Die Bundesanwaltschaft ermittelt. Im DFB-Pokal steht die erste Runde auf dem Programm. 64 Teams wollen ins Endspiel nach Berlin. Zum Auftakt bekommt es heute Abend unter anderem Oberligist SC St. Tönes mit Eintracht Frankfurt zu tun und Drittligist Rostock spielt gegen Stuttgart.

0: guten Freitag. Wir starten rein Richtung Wochenende. Und falls ihr da diese Woche, ich sag mal, nicht so ganz aufgepasst habt und nicht alle News aus der Popwelt mitbekommen habt, kein Problem. Kollegin Pia hat euren Rücken.
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2: Und los geht's mit den Jonas Brothers. Die wurden jetzt aufgenommen in die Disney Legends. Das ist eine Ehrung quasi für den Einfluss, den sie auf Disney hatten, für immer. Damit bekommen sie jetzt auch so einen Special Parkplatz bei den Disney Studios und so.
0: Okay.
2: Ja, ganz wild. Hat die nächste auch schon bekommen. Miley Cyrus wurde letztes Jahr aufgenommen. Und da gibt es jetzt Gerüchte, dass ganz bald eine neue Single rauskommen soll.
0: Oh.
2: Die soll Can You Keep a Secret heißen. Und was Überraschendes, also erstmal sind die MTV Video Music Awards Nominierten rausgekommen. Und was jetzt richtig krass ist, Madonna ist die Person mit den meisten Nominierungen.
0: Dankeschön, Pia.
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vom derbsten Rap bis dann irgendwann zu Pop-Hits. Das ist die Geschichte von Sido. Und ich finde sowieso, seine ganze Lebensgeschichte hätte ein komplettes Biopic mal verdient. Das würde ich mir auf jeden Fall angucken. Es gibt ja sowas, es geht so ein bisschen in die Richtung. Da spielt er auch selber mit, zusammen mit Kumpel B-Tide, Blutsbrüders. Aber es ist halt nicht die Originalgeschichte von ihm, sondern so ein bisschen so eine Komödie. Also vielleicht, falls jemand mal Bock hat, macht doch mal ein Biopic über Sido, auch mit dem ganzen Beef mit Bushido und so. Das würde ich mir gerne angucken. 1000 Tattoos von Sido, jetzt bei Energy.

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1: Energy. 14 Uhr an diesem Freitagnachmittag und es gibt neue Musik. Yes, heute frisch rausgekommen, hören wir uns gleich an im Energy New Hits Friday. Neue Single von Moskinna in guten 10 Minuten, jetzt Tampa City und ich bin's, Felina.

Freitag, bester Tag der Woche. Energy, new hits Friday. Nicht nur, weil gleich Wochenende ist, auch weil da immer die neue Musik rauskommt. Heute unter anderem Energy Stars wie Topic, Carly Rae Jepsen, Sido, Sam Smith haben neue Sachen veröffentlicht. Checkt ihr alles aus im Energy New Hits Friday Podcast, in der Energy App und überall, wo es Podcasts gibt. Und auch dieser Song hier mit dabei, Moss Kenner, Worshipping the Sun, gibt's jetzt für euch in voller Länge bei Energy. Immer die besten neuen Hits.

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13: Im Studio Anna Löwer. Die Bundesregierung muss bei den Reformen jetzt aufs Gas drücken. Das fordern Wirtschaftsverbände und Konzerne, vor allem aus der süddeutschen Autobranche, jetzt in einem Brandbrief. Laut Mediengruppe Bayern geht es etwa um Entlastung bei den Energiekosten und den Sozialversicherungsbeiträgen. Die neue Verpackungsverordnung der EU stellt viele kleinere Händler, die auch mal was ins Ausland schicken, vor Probleme. Brüssel will damit den Müll eindämmen. Für die Händler gibt es aber mehr Bürokratie und zusätzliche Kosten. So muss etwa in jedem Zielland ein Bevollmächtigter benannt werden. In einem geheimen Depot bei Berlin haben Ermittler zwei scharfe Handfeuerwaffen gefunden. Der Verfassungsschutz vermutet dahinter russische Geheimdienste. Das berichtet unter anderem die Süddeutsche. Eine Überwachung des Lagers brachte keine neuen Ergebnisse. Die Bundesanwaltschaft ermittelt. Im DFB-Pokal steht die erste Runde auf dem Programm. 64 Teams wollen ins Endspiel nach Berlin. Zum Auftakt bekommt es heute Abend unter anderem Oberligist SC St. Tönes mit Eintracht Frankfurt zu tun und Drittligist Rostock spielt gegen Stuttgart.

0: Der Freitagswahnsinn ist bei euch im Kopf schon so ein bisschen ausgebrochen. Ja, ist gar kein Problem. Ihr hört Energy, immer die besten neuen Hits mit mir, Felina, mit Kollege Jakob von Energy am Morgen.
1: Hi.
0: Es gibt noch eine skurrile Meldung, die klingt so ein bisschen wie aus One Piece. Es geht um Menschen, die irgendwie vom Schiff geplumpst sind.
1: Ja, also das Schiff hatte Problemchen, ist quasi gesunken im Pazifik.
0: Ja.
1: Und da haben es zwei Leute noch irgendwie rausgeschafft. Und da trieb dann noch so eine Kühlbox über. Also es waren so zwei Fischer an der Küste vor Mexiko. Da sollte dann wahrscheinlich Fisch drin sein in dieser Kühlbox. Da haben sie sich reingerettet.
0: Nein.
1: Und wirklich 5 Tage da drin überlebt. Die hat man jetzt gefunden, gerettet auf hoher See. Das muss man sich reinziehen. Die hatten kein Essen, kein Wasser. Dass sie überhaupt so lange überlebt haben, ist krass. Auch in der prallen Sonne. Die haben auch gemeint, die Sonne war ihr größter Feind in der ganzen Zeit.
0: Ja. Wow.
1: Also wenn ihr irgendwo unterwegs seid, auf einer Fähre oder so, habt eine Kühlbox dabei. Im Zweifel hilft's.
0: Ich habe jetzt immer eine Kühlbox dabei, auf jeden Fall. Das klingt wirklich wie die OG-Story von, weiß ich nicht, One Piece
1: ja,
0: oder sowas.
1: Ja, genau.
0: Wahnsinn.
1: Und ganz ehrlich, kann auch direkt verfilmt werden. Ich sehe sowas
0: ja.
1: Wie Tom Hanks.
0: Was soll denn jetzt auch noch in deren Leben passieren, außer
1: ja,
0: 5 Tage
1: eben.
0: In der Kühlbox chillen im Meer?
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Zeit bei meinen Großeltern verbracht habe, dann ist so eine der stärksten Erinnerungen, die ich daran habe, einmal Karten spielen. Und meine Oma hatte immer so richtig geile Gummibärchen im Schrank, die uralt waren. Aber ich mochte das voll gerne, weil man da so geil drauf rumkauen konnte. Gut, das sind meine Erinnerungen. Jack Deans früheste Erinnerung an die Kindheit ist, dass er bei seiner Oma saß und am Keyboard ein bisschen rumgetippelt hat. Ich sag mal, es hat ihm was weitergebracht als meine Gummibärchen nicht. Aber ja, Jack Dean jetzt mit Mercy bei Energy über die besten neuen Hits.

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1: Hello, hello und Happy Friday. Ich bin's, Emily. Gleich noch mit brandneuer Musik von Cat's Eye. Vorher noch Kaigo, Khaled und Griffin mit Save My Love.

Wir machen weiter bei Energy mit Cat's Eye. Ey, ich bin ja absoluter Fan von den Girls. Nicht nur ich, sondern apparently auch Ed Sheeran. Ja, der findet Cat's Eye so cool, dass er jetzt sogar einen Song für die Girlband mitgeschrieben hat. Den hören wir uns jetzt auch an. Animal hört ihr bei Energy. Wir haben immer die besten neuen Hits für euch.

0: Kathi läuft bei euch mit mir, Emily, immer die besten neuen Hits. Ja, Glückwunsch an Friederike. 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
0: Gleich halb 4.
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0: Wir haben 21 Grad bei uns in Hamburg. Dazu ist es bewölkt. Ja, die Sonne, die versteckt sich leider hinter den Wolken. Zeigt sich heute wahrscheinlich auch nicht mehr. Später am Abend könnte es dann auch noch in einigen Teilen Hamburgs noch regnen. Am Wochenende sieht es da ziemlich ähnlich aus. Da bekommen wir so einen Mix aus Sonne und Wolken. Zwischendurch auch mal Regen bei maximal 20 Grad. Dann gehen wir mal rüber auf die Straßen. Da habe ich eine Staumeldung auf der A1 für euch. Lübeck Richtung Bremen. 4 Kilometer steht ihr da ab Oeyendorf. Gegenüber auf der A1 Bremen Richtung Lübeck steht ihr 5 Kilometer im Stau ab Harburg. Dann braucht ihr auch noch ein bisschen länger auf der A7, Hannover Richtung Flensburg. 7 Kilometer sind es da ab Hausbruch. Und gegenüber auf der A7, Flensburg Richtung Hamburg. Da steht ihr 8 Kilometer im Stau ab Schnelsen. Wenn ihr noch was gesehen habt, weitere Staus oder auch mal einen Blitzer, könnt ihr mir gerne eine WhatsApp schreiben oder auch anrufen. Unsere Nummer ist die 040 48 001 971. Kommt gut und sicher ans Ziel. Und alles, was sonst noch wichtig ist, gibt's jetzt von mir.
12: Guten Tag. Die Bundesregierung muss bei den Reformen jetzt aufs Gas drücken. Das fordern Wirtschaftsverbände und Konzerne, vor allem aus der süddeutschen Autobranche, jetzt in einem Brandbrief. Darin geht es etwa um Entlastung bei den Energiekosten und den Sozialversicherungsbeiträgen. Die neue EU-Verpackungsverordnung sorgt bei vielen kleineren deutschen Händlern für Ärger. Einige haben den Versand in andere EU-Länder bereits eingestellt. Eigentlich soll die Verordnung den Müll eindämmen. Beim internationalen Versand sorgt sie aber für Zusatzkosten und Bürokratie. Der Deutsche Städtetag fordert die Einführung einer Pflegevollversicherung. Denn teure Heimplätze für Senioren belasten auch die Kommunen, sagt Städtetagspräsident Jung in der Neuen Osnabrücker Zeitung. Die müssen nämlich einspringen, wenn Betroffene selbst nicht zahlen können. David gegen Goliath heißt es ab heute wieder. Im DFB-Pokal steht die erste Runde auf dem Programm. 64 Teams wollen ins Endspiel nach Berlin. Zum Auftakt bekommt es heute Abend unter anderem Oberligist SC St. Tönnies mit Eintracht Frankfurt zu tun. Und Drittligist Rostock spielt gegen Stuttgart.
0: Dankeschön. Ja Leute, was geht bei euch so am Wochenende ab? Wenn ihr noch keine Pläne habt, noch planlos seid, gar kein Problem. Gleich habe ich für euch den Energy-Wochenend-Check in ein paar Minuten. Vorher noch ganz viel Musik, jetzt DJ Goja mit Michiko, immer die besten Hits.

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1: Energy ist an mit mir, Emily, immer die besten neuen Hits. So, was geht eigentlich aber in Hamburg ab dieses Wochenende? Das klären wir jetzt.
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1: Heute könnt ihr ganz entspannt ab 17 Uhr in das Wochenende starten mit einem Rooftop-Flohmarkt auf dem Galeria Karstadt-Gebäude in der Osterstraße. Da könnt ihr bei über 200 Ständen bummeln und ja, ihr könnt sogar Abendessen gehen, weil es da auch ein paar Streetfood-Stände gibt. Richtig, richtig nice. 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Und am Sonntag habe ich noch was für alle, die noch kein Fahrrad haben. Jetzt ist dafür die perfekte Gelegenheit. Es findet nämlich ab 10 Uhr ein Fahrradflohmarkt statt. Da könnt ihr alten Fahrrädern nochmal ein zweites Leben geben. Das Ganze findet im Haus 3 in der Hospitalstraße 107 statt. Und dann wünsche ich euch ein Happy Weekend. Hier geht's weiter mit den 10 jetzt am Stück, den Anfang macht oder machen Miles Smith und Niall Horan.
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Energy läuft bei euch mit mir, Emily. So, bei diesem Song jetzt kriegen, glaube ich, alle Swifties direkt Gänsehaut. Ich lasse mal kurz das Intro spielen. Oh ja. Die Revenge Taylor, die Reputation Taylor, die Taylor, vor der alle Hater ein kleines bisschen Angst haben sollten. Look what you maybe do gibt's bei

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1: Heute ist ganz, ganz viel neue Musik rausgekommen. Da hören wir mal gleich rein im Energy New Hits Friday. Vorher noch Palm Monkey, Rusty und the Palm Boy Tree mit Augazi.

Endlich Freitag. Ihr wisst, was das heißt. Energy, New Hits Friday. Natürlich ganz viel brandneue Musik. Und wer jetzt in den letzten Tagen den Sommer so ein bisschen vermisst hat, verständlich bei dem Wetter, für den habe ich wenigstens nochmal einen brandneuen Sommerhit. Ja, Energy Star Moss Kenner hat heute einen Song gedroppt. Worshipping the Sun heißt das Lied. Ist eine richtig gute Nummer, sehr feel good. Macht direkt gute Laune, good vibes. Wir hören jetzt mal rein. Hier ist Worshipping the Sun von Energy Star Moss Kenner. Immer die besten neuen Hits.

0: Energy läuft bei euch am Freitagnachmittag. Gleich gibt's noch Olivia Dean. 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
0: Gleich 16:30.
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0: 21 Grad haben wir aktuell bei uns in Hamburg. Ja, bei uns in Winterhude hat es auch schon ein bisschen geregnet. Leute, ich weiß, wir haben eigentlich noch Sommer, aber das fühlt sich doch schon verdächtig nach Herbst an, oder? Ich habe mich jetzt auch schon mental darauf eingestellt. Ich bin so im Summerween-Modus. Am Wochenende sieht es ja auch ziemlich ähnlich aus wie heute. Wir bekommen einen Mix aus Sonne und Wolken. Zwischendurch auch noch ein bisschen Regen um die 20 Grad. Dann gehen wir mal rüber auf die Straßen auf der A1 Lübeck Richtung Bremen. Da steht hier 4 Kilometer im Stau ab Jöjendorf. Dann braucht ihr auch noch ein bisschen länger auf der A1 Bremen Richtung Lübeck. 5 Kilometer sind es da ab Harburg. Es staut sich auch noch auf der A7 Hannover Richtung Flensburg. 7 Kilometer ab Hausbruch und gegenüber auf der A7 Flensburg Richtung Hamburg steht ihr 8 Kilometer im Stau ab Schnelsen. Das war's von mir. Wenn ihr noch was gesehen habt, dann schickt mir gerne eine WhatsApp oder ruft auch an 040 48 001 971 ist unsere Nummer. Kommt gut und sicher ans Ziel. Und alles, was sonst noch wichtig ist, gibt's jetzt von mir.
5: Guten Tag. Die Bundesregierung muss bei den Reformen jetzt aufs Gas drücken. Das fordern Wirtschaftsverbände und Konzerne, vor allem aus der süddeutschen Autobranche, jetzt in einem Brandbrief. Darin geht es etwa um Entlastung bei den Energiekosten und den Sozialversicherungsbeiträgen. Die neue EU-Verpackungsverordnung sorgt bei vielen kleineren deutschen Händlern für Ärger. Einige haben den Versand in andere EU-Länder bereits eingestellt. Eigentlich soll die Verordnung den Müll eindämmen. Beim internationalen Versand sorgt sie aber für Zusatzkosten und Bürokratie. Der Deutsche Städtetag fordert die Einführung einer Pflegevollversicherung. Denn teure Heimplätze für Senioren belasten auch die Kommunen, sagt Städtetagspräsident Jung in der Neuen Osnabrücker Zeitung. Die müssen nämlich einspringen, wenn Betroffene selbst nicht zahlen können. David gegen Goliath heißt es ab heute wieder. Im DFB-Pokal steht die erste Runde auf dem Programm. 64 Teams wollen ins Endspiel nach Berlin. Zum Auftakt bekommt es heute Abend unter anderem Oberligist SC St. Tönnies mit Eintracht Frankfurt zu tun. Und Drittligist Rostock spielt gegen Stuttgart.
2: Dankeschön. Ja, Leute, es gibt so ein paar Energy Stars, die sorgen angeblich für mehrere Verkehrsunfälle. Oh Gott, mehr dazu gleich. Vorher noch ganz viel Musik. Olivia Dean jetzt mit So Easy to Fall in Love bei Energy.

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2: Dieser Energy Star sorgt angeblich für mehr Verkehrsunfälle.

0: aus Energies an über die besten neuen Hits. Ja, diese neue Studie fand ich wirklich absolut crazy. Forschende haben jetzt nämlich gesagt, dass nach neuen Musikreleases von Stars wie Taylor Swift die Zahl der Verkehrsunfälle einfach steigt. Ja, besonders auffällig, vor allem junge Männer sollen davon betroffen sein. Ich wusste nicht, dass so viele junge Männer Taylor Swift-Fans sind. Das ist neu für mich. Aber Taylor ist da auch nicht allein, muss man sagen. Auch bei neuer Musik von Bad Bunny, Harry Styles oder Drake wurde dieser Zusammenhang untersucht. Also Leute, ich weiß, freitags neue Musik, da will man unbedingt das Lied hören, vor allem im Auto, ist absolut der Vibe. Aber vielleicht sollten wir die brandneuen Alben unserer Lieblingsstars lieber ganz entspannt zu Hause hören und nicht das allererste Mal hinterm Steuer.
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Party läuft bei euch. 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
1: 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Rein mit euch ins Feierabend. Ja, und da habe ich einen richtig nicen Sommerhit für euch gleich am Start von Loy und David Puentes. Vorher

Wie schnell könnt ihr eigentlich arbeiten? Ich bin ja so ein Mensch, ich muss mir immer richtig viel Zeit lassen. Und so geht's auch Energy Star Loi. Die hat nämlich ganze 5 Jahre an ihrem allerersten Album gearbeitet. Wir hören sie jetzt zusammen mit David Puentes' Golden Summer. Hört ihr bei Energy immer die besten neuen Hits. Schönen Feierabend.

0: schönen Feierabend. Energy läuft bei euch.
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0: Ja, wir spielen jetzt mal eine schnelle Runde Fakt oder Fake mit Praktikantin Laurin.
2: Hallo.
0: Hallo. Und ihr spielt natürlich mit. Ich habe nämlich hier eine Behauptung für euch. Ihr müsst erraten, erzähle ich nur Quatsch oder tatsächlich die Wahrheit. Bist du bereit, Laurin?
2: Ja.
0: Mhm. Meine Behauptung ist, im Schnitt ziehen die meisten mit etwa 26 Jahren aus ihrem Elternhaus aus. Oh. In Deutschland.
2: Oh, das finde ich aber spät. Nee.
0: Es ist spät, ja.
2: Also ich glaube, das ist ein Fake, weil wenn ich mich mal so in meinem Freundeskreis umschaue, sind jetzt eigentlich fast alle ausgezogen.
0: Wie alt bist du?
2: 23.
0: Ah ja, okay.
2: Ja. Also manche jetzt auch erst vor kurzem.
0: Mhm.
2: Deswegen, ich denke, es ist schon älter, als man denkt, aber 26 finde ich doch ein bisschen spät.
0: Alles klar. Im Schnitt ziehen die meisten mit etwa 26 Jahren aus ihrem Elternhaus aus. Das ist ein
3: Fake.
0: Ja, hast du richtig erraten. Es ist tatsächlich, der Schnitt liegt bei 23,9.
2: Ah,
0: also was? Ja. Ich, ja. Hast du, du bist mit auch mit 23 ausgezogen?
2: Nee, mit 19.
0: Noch früher?
2: Ja.
0: 19? Mhm. Das habe ich noch nie gehört. Krass.
2: Krass, okay.
0: Nee, also all meine Freunde sind mit, ja, 22, 23 ausgezogen.
2: Passt ja dann.
0: Passt dann, wir sind im Schnitt.
2: Ja.

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5: Gleich ab 6.
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5: Ja, so wie das Wetter aussieht, lässt sich auf jeden Fall der Herbst schon mal grüßen. Wir haben zwar angenehme 20 Grad, aber es regnet hier bei uns in Hamburg und dazu ist es windig, grau und bewölkt. Ab morgen, ja, da bleibt es ziemlich ungemütlich. Es bleibt wiederhin windig und auch stürmisch. Es ist wieder Regen angesagt. Ab und zu könnte sich aber auch die Sonne zeigen bei maximal 20 Grad. Rüber auf die Straßen auf der A1 Lübeck Richtung Bremen. Da steht ihr 4 Kilometer im Stau ab Morfleet. Dann braucht ihr auch ein bisschen länger auf der A7 Hannover Richtung Flensburg. 7 Kilometer sind es da ab Hausbruch. Und auf der A7 Flensburg Richtung Hamburg. Da steht ihr 7 Kilometer im Stau ab dem Dreieck Nordwest. Wenn ihr noch was gesehen habt, dann schickt mir gerne eine WhatsApp oder ruft an. Unsere Nummer ist die 040 48 001 971. Ich wünsche euch eine gute und sichere Fahrt. Und alles, was sonst noch wichtig ist, gibt's jetzt von mir.
6: Guten Tag. Die Bundesregierung muss bei den Reformen jetzt aufs Gas drücken. Das fordern Wirtschaftsverbände und Konzerne, vor allem aus der süddeutschen Autobranche, jetzt in einem Brandbrief. Darin geht es etwa um Entlastung bei den Energiekosten und den Sozialversicherungsbeiträgen. Die neue EU-Verpackungsverordnung sorgt bei vielen kleineren deutschen Händlern für Ärger. Einige haben den Versand in andere EU-Länder bereits eingestellt. Eigentlich soll die Verordnung den Müll eindämmen. Beim internationalen Versand sorgt sie aber für Zusatzkosten und Bürokratie. An einer Schule in Mittelschweden hat ein Angreifer mehrere Menschen mit einem Schwert verletzt. Die Polizei hat den mutmaßlichen Täter festgenommen. Laut Medienberichten stoppte sie ihn mit einem Schuss ins Bein. Andere Schulen in der Umgebung wurden vorsorglich abgeriegelt. David gegen Goliath heißt es ab heute wieder. Im DFB-Pokal steht die erste Runde auf dem Programm. 64 Teams wollen ins Endspiel nach Berlin. Zum Auftakt bekommt es heute Abend unter anderem Oberligist SC St. Tönnies mit Eintracht Frankfurt zu tun. Und Drittligist Rostock spielt gegen Stuttgart.
5: Dankeschön. Tyler und Sarah Larsson habe ich hier in der Playlist für euch mit She Did It Again. Ich liebe diesen Song. Schreit einfach nach Sommer, auch bei so einem ekligen Wetter. Perfekt für Freitagabend. Vorher auch noch Bruno Mars und jetzt gibt's Tampa City mit Self-Aware.

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1: Energy ist an mit mir, Emily. Schönen Freitag, schönen Feierabend vor allem. Bevor das Wochenende aber losgeht, müssen wir noch mal was klären.
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1: Yes, ich bin ja halb Engländerin, deswegen gibt es von mir ein bisschen Tee und ein bisschen Gossip von unseren Energy Stars. Let's go! Diese Woche sind die VMA-Nominierungen rausgekommen und natürlich wieder jede Menge Energy Stars dabei. Taylor Swift, Ariana Grande, Bruno Mars, alle nominiert. Aber diese Frau hier hat mit ganzen 11 Nominierungen die meisten. Madonna, die Queen, absolut verdient. Am 27. September steigt dann auch die Awardshow in L.A. Ich hab richtig Bock. So, Energy-Star Niall Horan bereitet sich gerade auf seine anstehende Tour vor. Und er will, dass ihr bei der Setlist mitentscheidet. Hä, wie cool ist das denn? In seiner Instagram-Story hat er nämlich jetzt einen Link geteilt und geschrieben, Leute, die Setlist ist fast fertig, aber mit mittlerweile 4 Alben wird es immer schwieriger rauszupicken, welche Songs ich spielen will. Deswegen brauche ich eure Hilfe. Ihr Fans könnt also abstimmen, welche Songs ihr unbedingt live hören wollt. Und Swifties, was geht da schon wieder ab, ey? Fans vermuten jetzt wieder, dass Taylor irgendetwas teasert. Das Empire State Building in New York hat gestern nämlich grün geleuchtet und in der Stadt wurden mehrere Billboards mit den Initialen TS gesichtet. Aha, könnte da etwa endlich Reputation Taylors Version kommen? Was glaubt ihr? Schreibt mir gerne. Das war's von mir. Mehr Tee gibt es natürlich nächste Woche wieder.
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Freitagabend, Energy läuft bei euch. Ja, der nächste Song erinnert mich total an Halloween. An die Zeit, in der sich gefühlt jedes zweite Pärchen als Harley Quinn und der Joker verkleidet hat. Ja, ich weiß, es gibt einige von euch, die haben auch jetzt schon richtig Bock auf Halloween. Also, der Song ist für euch. Lil Wayne, Wiz Khalifa und Imagine Dragons mit Sucker for Pain.

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1: Freitags gibt ja immer neue Musik, deswegen liebe ich ja auch Freitags so sehr. Und da hören wir gleich rein in die neue Nummer von Moskenner. Vorher gibt's noch Teddy Swims.

Ja, da ist heute ganz viel Musik rausgekommen von unseren Energy Stars. Sam Smith, Topic, Carly Rae Jepsen hört ihr natürlich alle im Energy New Hits Friday Podcast, überall, wo es Podcasts gibt. Wir hören aber jetzt erstmal die brandneue Nummer von Moss Kenner. Ihr kennt ihn sicherlich von dieser Nummer hier. Fireworks zusammen mit Purple Disco Machine. Ja, und jetzt macht er auch Solo-Musik und hat eine richtig coole Sommernummer gemacht. Worshipping the Sun heißt seine neue Single, gibt's jetzt bei Energy. Immer die besten neuen Hits.

0: Immer die besten neuen Hits haben wir hier bei Energy. Happy Feierabend, Leute. Ja, Happy Weekend natürlich. Und was geht aber eigentlich bei euch so ab? Genau das wollten wir wissen. Waren auf Hamburgs Straßen unterwegs und haben euch gefragt, hey, was habt ihr am Wochenende so vor?
1: Ja, also dieses Wochenende gehen wir schön feiern. Wir sind ein bisschen unterwegs. Und ich gehe noch auf dem Handballspiel.
2: Ja, nichts Besonderes, einfach shoppen dieses Wochenende, ne?
1: Ich muss leider das ganze Wochenende arbeiten.
0: Oh nein!
1: Bin Sonntag beim Bundkonzert. Ich chille das Wochenende, bevor dann am Montag wieder die Arbeit beginnt.
3: Heute gehe ich auf die Reeperbahn und sauf mir einen rein.
0: Klingt auf jeden Fall nach einem richtig guten Plan fürs Wochenende. Ganz, ganz viel Spaß euch allen. Genießt das Weekend.
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0: Gleich 6:30.
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0: 17 Grad haben wir, jetzt soll es auch eigentlich für den Rest des Abends trocken bleiben, dazu auch noch bewölkt. Am Wochenende wird das Wetter ja auch ja, ganz okay sein, um die 20 Grad sind drin. Es bleibt bewölkt, ab und zu auch sonnig, aber es wird auch vor allem windig und stürmisch sein. Rüber auf die Straßen, auf der A7 Flensburg Richtung Hamburg, da dauert es ein bisschen länger. 7 Kilometer steht ihr da im Stau ab dem Dreieck Nordwest und gegenüber auf der A7 Hannover Richtung Flensburg steht ihr auch 7 Kilometer ab Hausbruch. Wenn ihr noch was gesehen habt, dann schickt mir gerne eine WhatsApp oder ruft doch an 040 48 001 971 ist unsere Nummer. Kommt gut und sicher ans Ziel. Und alles, was sonst noch wichtig ist, gibt's jetzt von mir.
11: Guten Abend. Der Druck aus der Wirtschaft auf die Bundesregierung wächst. In einem Brandbrief fordert allen voran die Autobranche aus Süddeutschland jetzt Tempo bei den geplanten Reformen. Das Thema steht bei der Kabinettsklausur kommende Woche ganz oben auf der Liste. Nach dem Waffenfund in einem Wald bei Berlin ermittelt jetzt der Generalbundesanwalt. Im Fokus steht ein Verdächtiger, der in Rumänien in Haft sitzt. Er soll als Agent einen Anschlag geplant haben. Laut Innenminister Dobrindt ist eine Beteiligung fremder Mächte nicht ausgeschlossen. Nach dem Zollchaos der USA haben viele Unternehmen in Deutschland mittlerweile Geld zurückbekommen. Laut Wirtschaftswoche wurden bereits fast 800 Millionen Euro an unrechtmäßig verlangten Zöllen erstattet. Mehr als die Hälfte ging an DHL. Der Logistikkonzern will das Geld an seine Kunden weitergeben. Ex-Fußball-Nationalspielerin Nadine Kessler will offenbar nicht Sportstaatsministerin werden. Das berichtet die Bild. Kanzler Merz sucht nun nach einer anderen bekannten Persönlichkeit aus dem Sport. Die Bundesregierung bestätigt Kesslers Absage bisher nicht.
0: Dankeschön. Auf dem neuen Album von Energy Star Gracie Abrams gibt's da so einen Song, den sie selbst so schlimm fand, dass sie sich am liebsten die Augen ausgekratzt hätte. Oha, voll schlimm. Welcher Song das ist und warum sie ihn trotzdem veröffentlicht hat, hört ihr gleich bei Energy. Vorher noch DJ Goja mit Michiko.

0: Was passiert eigentlich, wenn man seine eigene Musik plötzlich gar nicht mehr mag? Energy ist an, immer die besten neuen Hits mit mir, Emily. Ja, und auf dem neuen Album von Energy Star Gracie Abrams gibt's da so einen Song, den sie bis vor kurzem selbst so schlimm fand, dass sie sich am liebsten die Augen ausgekratzt hätte. My Life heißt er. Ehrlicherweise mein Lieblingssong vom Album. Gracie selbst konnte ihn aber super lang einfach gar nicht hören. Sie hat den Song nämlich in einer Zeit geschrieben, in der es ihr gar nicht gut ging und deshalb hätte er es fast nicht aufs Album geschafft. Ihr Produzent Aaron Dessner, der auch mit Taylor Swift schon zusammengearbeitet hat, er hat sie dann überzeugt und meinte so, hey, das Lied ist so gut, das kannst du nicht einfach wegschmeißen, das musst du mit draufnehmen. Und Gott sei Dank hat sie dann auf ihn gehört, denn mittlerweile ist Look at My Life einer der Fan-Favorites des Albums. Finde ich richtig cool. Hier geht's gleich weiter mit den 10 Hits am Stück. Den Anfang macht Michael Schulte.
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3: Macht euch bereit. Es geht wieder los.

Sarah Star hören wir jetzt. Sie ist eine nigerianische Sängerin. Morgen tatsächlich auch in London beim All Points East Festival. Da sind ganz, ganz viele weitere Pop-Girlies am Start wie Lorde, Zara Larsson, Georgia Smith. Wir hören jetzt Ira zusammen mit Peggy Gou, Woman.

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1: Ich bin's, Emily. Wir verbringen jetzt noch die letzte Stunde gemeinsam. Gleich mit neuer Musik von Alex Warren. Vorher geht's weiter mit Shakira und Burna Boy.

Team Joe, Team Nick oder Team Kevin? Wen von den Jonas Brothers mögt ihr am liebsten? Ich bin ja ganz, ganz klar Team Joe. Oh, sorry, ich finde den ja so hot. Und Alex Warren ist apparently auch Team Joe. Ich wusste doch, dass der Mann Geschmack hat. Wir hören ihn jetzt mit Passenger. Immer die besten neuen Hits bei Energy.

0: wisst noch nicht, wo euer nächster Urlaub hingehen soll? Dann lasst doch einfach Taylor Swift entscheiden. Energies an, immer die besten neuen Hits mit mir, Emily. Ich mag es ja eigentlich gar nicht, wenn Leute Eigenwerbung machen, aber ich bin jetzt einfach diese Person. 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
0: 19.26 Uhr.
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0: Wir haben 17 Grad bei uns in Hamburg. Ja, es wird auch noch ein bisschen kälter in der Nacht, so um die 13 Grad. Es ist bewölkt, zum Glück trocken und heute bleibt es auf jeden Fall trocken. Ab morgen wird es dann aber sehr windig bis stürmisch. 19 Grad sind drin, wir bekommen einen Mix aus Sonne und Wolken. Es kann aber auch regnerisch bleiben. Am Sonntag sieht es ähnlich aus. Rüber auf die Straßen, auf der A7, Flensburg Richtung Hamburg. Da steht ihr 3 Kilometer im Stau ab Volkspark und gegenüber auf der A7, Hannover Richtung Flensburg. Steht ihr 7 Kilometer ab Hausbruch. Wenn ihr noch was gesehen habt, dann schickt mir gerne eine WhatsApp oder ruft auch an 040 48 001 971 ist die Nummer. Ich wünsche euch eine gute und sichere Fahrt. Alles, was sonst noch wichtig ist, gibt's jetzt von mir.
4: Guten Abend. Die Bundesregierung muss bei den Reformen jetzt aufs Gas drücken. Das fordern Wirtschaftsverbände und Konzerne, vor allem aus der süddeutschen Autobranche, jetzt in einem Brandbrief. Darin geht es etwa um Entlastung bei den Energiekosten und den Sozialversicherungsbeiträgen. Die neue EU-Verpackungsverordnung sorgt bei vielen kleineren deutschen Händlern für Ärger. Einige haben den Versand in andere EU-Länder bereits eingestellt. Eigentlich soll die Verordnung den Müll eindämmen. Beim internationalen Versand sorgt sie aber für Zusatzkosten und Bürokratie. Der Deutsche Städtetag fordert die Einführung einer Pflegevollversicherung. Denn teure Heimplätze für Senioren belasten auch die Kommunen, sagt Städtetagspräsident Jung in der Neuen Osnabrücker Zeitung. Die müssen nämlich einspringen, wenn Betroffene selbst nicht zahlen können. Der Waldbrand im Hürtgenwald in der Eifel ist jetzt endgültig gelöscht. Das hat der Bürgermeister mitgeteilt. Der Wald bleibt aber weiterhin gesperrt. Viele Bäume sind durch das Feuer instabil geworden. Der Brand war vor einer Woche ausgebrochen. Es war der bislang größte Waldbrand in Nordrhein-Westfalen.
0: Dankeschön. Und hier geht's weiter mit ganz viel Musik an eurem Freitagabend. Chris is Randy habe ich in der Playlist mit Good Old Days. Vorher auch noch Miles Smith und Niall Horan. Und jetzt die wundervolle Olivia Dean mit So Easy to Fall in Love.

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2: Energy ist an, immer die besten neuen Hits. Ich bin's, Emily. So, kurz bevor ich Feierabend mache, möchte ich mit euch über ein Thema sprechen, das mir sehr wichtig ist, liegt mir am Herzen. Es geht nämlich um Na-Na-Na-Songs. Wenn ihr keine Ahnung habt, was ich meine, denkt darüber nach. Wie viele Songs gibt es bitte, die einfach Na-Na-Na als Text haben? Es gibt ganz schön viele. Peggy Gou zum Beispiel liebt Na-Na-Na. Oder auch One Direction.

0: da geht mein Teenie-Herz direkt auf. Oder auch Pink. He's gonna start a fight. Jetzt müssen wir natürlich klären, was ist das ultimative Na-Na-Na-Lied? Jetzt im Na-Na-Na-Battle schreibt mir eine WhatsApp an die 040 48 001 97 1 oder schreibt uns auf Insta. Energy Hamburg heißen wir da.
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Ihr habt Energy eingeschaltet, ich bin's, Emily. Mach jetzt Feierabend, für mich heute ist jetzt auch mal Wochenende. Und ich gehe gleich auf eine Hausparty. Oh mein Gott, ich fühle mich wie 18. Wann war ich das letzte Mal bitte auf einer Hausparty? Ich freue mich sehr drauf und ich freue mich auch auf diese Nummer hier. In My Mind gibt's jetzt bei Energy.

0: Julian.
1: Um 20 Uhr und es ist, wie ich finde, der beste aller Feierabende. Freitag rein jetzt in dieses Wochenende. Freue mich sehr, dass ihr mit dabei seid. Gleich Alex Warren. Den Anfang macht jetzt Tamper City mit Self-Aware und immer den besten neuen Hits.

0: schmeckt eigentlich Waschbär? Energy ist an bei euch in diesem Freitagabend. Ich bin Julian. Man merkt ein bisschen, dass Sommerloch ist. Friedrich Merz ist noch im Urlaub, hat sogar noch ein bisschen drangehängt. Es merkt man in der Journalie immer daran, dass völlig komische Themen auf der Titelseite landen, weil man ja die Zeitung irgendwie ein bisschen füllen muss. Insofern diese Woche die Kollegen von der Bild. Wie schmeckt eigentlich Waschbär?
1: Waschbären. Die Bankräuber unter den Waldbewohnern mit ihren süßen Masken, schwarzen Masken um die Augen, wo sie immer so ein bisschen aussehen, als würden sie den nächsten Goldraub im Bodemuseum anstreben. Und die Kommentarspalte ist voll mit, wie kann man denn so süße Tierchen essen? Und die Menschen, da fällt mir fast das Kalbschnitzel aus dem Mund. Also diese Doppelmoral regt mich wirklich wahnsinnig auf. Einerseits zu monieren, dass man Waschbären isst. Andererseits, habt ihr schon einmal gesehen, wie niedlich Kälber aussehen? Rehe, ich sag nur Bambi, Enten, wahnsinnig süß, Lämpchen. Das alles kommt bei uns Deutschen wie selbstverständlich auf den Tisch. Aber bei Waschbären machen wir einen Strich, oder was? Also ich finde, das Recht, sich zu beschweren, haben wirklich nur Leute, die gar kein Fleisch essen. Von mir aus auch vegan leben, also vor allen Dingen vegan leben. Aber alle, die Fleisch essen und sich darüber aufregen, dass Waschbären auf den Teller kommen, das ist hier doppelmoralisch. Könnt ihr aber gerne auch anders sehen. 030 26 123 45.

Moss Kenner hören wir jetzt hier bei Energy, der wirklich in einen Künstlerhaushalt hineingeboren wurde. Will damit sagen, seine Karriere war ein bisschen vorbestimmt. Der Papa war Plattenladenbesitzer, ist da aufgewachsen in London bei ihm. Hat dann auch die harte Tour gemacht, also wirklich in Coffeeshops und Einkaufszentren mit seiner Gitarre dagestanden und wirklich den Graubrotjob gemacht. Irgendwann dann nach Deutschland.

0: immer die besten neuen Hits hier bei Energy. Gleich Nico Santos für euch, außerdem Glockenbach und Taylor Swift macht den Anfang.
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0: Freitagabend hier bei Energy. Ich bin Julian Rahn jetzt in dieses Wochenende. Es ist genau die Zeit, wo man sich jetzt gerade fertig macht, vom Spiegel steht, gleich zu Freunden abhaut, dann wird ein bisschen vorgetrunken. Man muss sich eingestehen, dass das Vortrinken eigentlich immer das Allerbeste am Abend ist. Der Club kann nie das halten, was das Vortrinken verspricht. Aber dennoch, man macht sich ready, man braucht eine Playlist. Und da kommen wir ins Spiel.
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0: ist diese Woche Energy Dance und das klingt so.

So, da könnt ihr jetzt nicht sagen, dass da ein bisschen Fuego reinkommt in die WG, wenn man das hört. Checkt ihr jetzt aus in der Energy-App oder auch auf energy.de. Da findet ihr noch weitere 40 Webstreams. Genau für jeden Geschmack ist da das Passende dabei. Checkt ihr jetzt aus und dankt mir dann einfach später oder auch gar nicht. Gern geschehen.

Norma Jean Martini. I am the sun. Ich bin die Sonne. Könnte auch so als Leitspruch bei Donald Trump in Gold im Oval Office neben all seinen Fake-Pokalen stehen. Aber das so funktioniert nur mein komisches Hirn. Norma Jean Martini hat nichts mit Donald Trump zu tun, Gott sei Dank. I am the sun. Immer die besten neuen Hits. Okay.

0: mit Julian.
1: Und es ist der beste aller Feierabende. Freitag, 21 Uhr rein jetzt in dieses Wochenende. Freue mich sehr, dass ihr mit dabei seid. Gleich mit Teddy Swims für euch. Den Anfang macht jetzt Harrison. All the things she said und immer die besten neuen Hits.

0: Freitagabend hier bei Energy, wenn ihr noch keine Wochenendpläne habt, warum nicht mal ins Kino? Ne? Der Teufel trägt Prada 2, Odyssee, Spider-Man. Bis jetzt war das Kinojahr 2026 so derartig geprägt von großen, großen Highlights. Und das Beste ist, damit geht's jetzt auch nahtlos einfach weiter.
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2: Hallo zusammen. Wer sich im Kino gerne so richtig gruselt, kommt diese Woche auf seine Kosten. Eine der erfolgreichsten Horrorreihen der letzten Jahre geht nämlich in die nächste Runde. Es geht um Insidious mit Out of the Further, in dem uns vor allem ein neues Kapitel erwartet. Nach mittlerweile 5 Filmen verabschiedet sich Insidious von der bekannten Familie und stellt diesmal Gemma und ihre Tochter in den Mittelpunkt. Gemma zieht zurück in das Haus, in dem sie selbst aufgewachsen ist und entdeckt dort, dass sie ins sogenannte Ewigreich reisen kann, also diese düstere Welt der verlorenen Seelen, die Fans der Reihe natürlich kennen. Das Problem, sie kann nicht nur selbst dorthin gelangen, sondern offenbar auch das, was dort lebt, mit zurück in unsere Welt bringen. Und spätestens dann wird's ziemlich ungemütlich. Das Spannende ist, dass Insidious damit nach 5 Teilen versucht, nochmal etwas Neues aus seinem bekannten Horrorkonzept rauszuholen. Und das, ohne komplett mit der Vergangenheit zu brechen. Wer die bisherigen Filme mochte, bekommt wieder diese Mischung aus übernatürlichem Horror, düstere Atmosphäre und jeder Menge Gänsehaut, aber mit einer neuen Geschichte, die der Reihe nochmal frischen Wind verleiht.
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Ich finde, man muss immer so ein bisschen neidvoll nach UK schauen. Hier auch gerade Purple Disco Machine mit Sophie and the Giants, tolle Indie-Pop-Band aus Großbritannien. Die haben da irgendwie einen Pool, glaube ich, wo sie immer all ihre fantastischen Indie-Künstler und Singer-Songwriter züchten. Also man muss ja gar nicht ins oberste Regal schauen mit Ed Sheeran und Harry Styles, die wirklich gerade so den Weltmarkt ja auch mitprägen. Auch Jack Dean kommt aus UK, ist mittlerweile 26 und so der Nächste in den Startlöchern. Mercy heißt ein aktueller Song, den hören wir jetzt, immer die besten neuen Hits.

0: immer die besten neuen Hits hier bei Energy. Gleich Topic, außerdem hören wir Dermot Kennedy und DJ Gosha macht den Anfang mit Michiko.
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0: Freitagabend, Energy ist an, ich bin Julian. Drei Fakten, ob ein Vierter hinzukommt, klären wir jetzt.
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0: Und zwar mit meiner lieben Kollegin Laura.
2: Hallöchen.
0: Laura, du hast zweimal daneben gelegen, diese Woche zweimal richtig geraten. Es ist jetzt das alles entscheidende Match.
2: Oh ja, jetzt gebe ich alles.
0: Die Aussage, die ich heute vielleicht dabei habe, ist folgende. Hundehalter erkranken an Herz-Kreislauf-Erkrankungen um 30% weniger. Fakt oder Fake?
2: Kann ich mir sehr gut vorstellen, weil man muss ja auch die ganze Zeit rausgehen. Mhm. Man muss ja immer spazieren gehen, ist viel an der frischen Luft und wird irgendwie so auf Trab gehalten.
0: Ja.
2: Kann mir vorstellen, dass das gut fürs Herz ist. Also ich sage Fakt.
0: Und somit, liebe Laura, hast du eine positive Woche. Hundehalter erkranken 30% weniger daran, ist ein Fakt. Menschen mit Hunden müssen häufiger raus, du hast genau richtig gesagt, kommen mehr in Bewegung und beugen somit Herz-Kreislauf-Erkrankungen vor. Übrigens, Hunde sollen pro Tag mindestens eine Stunde raus. In der Realität aber sind es meistens nur im Schnitt 31 Minuten.
2: Ja, deswegen habe ich keinen Hund.
0: Ja,
2: ich will nicht raus.
0: Na gut. Ich habe schon einen Hund, aber oft ist es wirklich sauschwer mit dem Zeitmanagement.
2: Ja,
0: aber ich hoffe, das auch immer zu schaffen, mindestens eine Stunde. Naja, liebe Laura, wir kommen ins Private rein. Jetzt habt alle ein schönes Wochenende und du auch. Danke.
2: Danke.

Es ist spät geworden. Ich habe Energy an diesem Freitag so spät, dass ich euch jetzt ein großartiges Wochenende wünschen kann. Ich bin raus für heute. Hier geht's gleich weiter ab 22 Uhr mit dem Energy Extra Dance Mix. Die besten DJs legen auf, damit ihr auch gut reinkommt in dieses Partywochenende, wenn ihr denn so wollt. Cat's Eye macht jetzt hier bei mir den Abschluss mit Animal und immer den besten neuen Hits.

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2: Dominik Keuselmeier hier und ich spiele euch jetzt die weltweit besten Dance-Hits mit brandneuen Sounds. Das hier ist die neue Single von DJ Star Topic, ist heute rausgekommen und hat sich soundmäßig komplett neu erfunden.
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2: Hier ist DJ Star Topic mit seiner neuen Single Lucky Ones, mein Future-Hit. Und bitte, und ab.

ist Energex Summer Dance, Dominik Heuselmeier hier. Ich spiele euch die weltweit besten Dance-Hits. Nachher noch neue Single von Martin Horger und James Carter in der Show. Ich spiele euch was Neues von Faulhaber, Freestyler in der neuen Version. Und das hier ist Lunax zusammen mit Felix Samuel. Still waiting in Energex Summer Dance.

Hier ist Energy Extravagance. Dominik Häuselmeier hier. Bis 23 Uhr mit den weltweit besten Dance-Hits. Und das Line-Up heute Nacht sieht fantastisch aus. Um 0 Uhr legt für euch Steve Aoki auf. Um 1 Uhr Robin Schulz. Und um 2 Uhr Alok und um 3 Uhr Paul van Dyk. Das komplette Line-Up von Energy Extravagance gibt es nochmal online nachzulesen auf energy.de. Klickt euch gerne rein. Nachher noch die neue Single von Martin Horger. Und das hier ist Otto Knows für euch.

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0: Du, Opi, gerade ist relativ schlecht.
1: Na, das kannst du laut sagen.
0: Ich würde dich sonst später einfach direkt nochmal zurückrufen.
1: Nun hör dir mal den Quatsch an erst.
0: Hm.
1: Mein Rechner, die blöde Kiste, das macht mich irre. Das Ding spinnt. Microsoft-Kacke. Spinnt auch. 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Ich schmeiß das raus. Das bringt nichts. Ich hab schon alles versucht. Aber dann kommt immer das Geräusch.

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